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1: Die Nachrichten mit Frank Wörner. Guten Morgen. In Nordrhein-Westfalen fallen ab dem Mittag viele Regionalexpresslinien aus. Der Betreiber National Express kündigt da an, zwischen 13 und 19 Uhr den Betrieb wegen der extremen Hitze vorsorglich einzustellen. Betroffen sind die Regionalexpresslinien 1, 4, 5, 6 und 11. Ein Zug des Betreibers war am Nachmittag bei Bonn auf offener Strecke stehen geblieben. Christoph Hensken, WDR Bonn.
2: Nach Angaben der Bundespolizei war der RE5 von Koblenz nach Wesel in Höhe Bonn-Friesdorf wegen eines technischen Defekts auf offener Strecke stehen geblieben. Anschließend fiel auch die Klimaanlage aus. Ein Großaufgebot von Feuerwehr und Rettungsdienst räumte den Zug. Viele der 475 Fahrgäste konnten die nahegelegene Haltestelle UN Campus zu Fuß erreichen. Andere wurden mit Ersatzbussen dorthin gebracht. Drei Fahrgäste mussten von den Rettungskräften versorgt und ins Krankenhaus gebracht werden.
1: Die USA haben Ziele im Iran angegriffen, als Vergeltung für einen Angriff auf ein Frachtschiff in der Straße von Hormus. Wie das zuständige US-Kommando mitteilte, wurden iranische Raketen- und Drohnenlager sowie Radaranlagen beschossen. Der Angriff gegen den Frachter sei ein Verstoß gegen die Waffenruhe gewesen. An öffentlichen Schulen im US-Bundesstaat Texas sollen Bibellektüre Pflicht werden. Die von US-Republikanern kontrollierte Bildungsbehörde hat eine entsprechende Liste gebilligt. Die Regelung schränkt das Recht der Schulen ein, selbst über die Bücher zu entscheiden, die gelesen werden. Die Suche nach einem vermissten Jugendlichen in einem Badesee in Düren ist wegen der Dunkelheit abgebrochen worden. Polizei, Feuerwehr und Taucher waren im Einsatz. Am Mittag waren offenbar 4 Jugendliche mit einem Boot auf dem See. Einer soll ins Wasser gefallen und nicht mehr aufgetaucht sein. Die Polizei räumte das Gelände des Badesees in Düren-Echtz.
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1: Nicht nur Menschen, auch Tieren macht die Hitze zu schaffen. Der Naturschutzbund für die Städteregion Aachen und Heinsberg hat dazu aufgerufen, Vogeltränken aufzustellen. Helga Hermanns, WDR Aachen.
3: Die Tränken sollten flach sein und mit Steinen ausgestattet werden, damit auch Insekten das Wasser gefahrlos nutzen können. Das Leitungswasser sollte frisch sein, die Tränken sauber gehalten werden. Schalen auf dem Boden sollten möglichst weit entfernt von Büschen sein, damit sich Katzen nicht anschleichen können. Und die Vogeltränken sollten genügend Abstand zu Futterstellen haben, damit das Wasser nicht durch Futterreste verschmutzt wird.
1: Das Wetter in Nordrhein-Westfalen. Bis zum Morgen ist es oft klar. Vereinzelt gibt es Schauer oder Hitzegewitter. Mit 26 bis 18 Grad bleibt es wieder tropisch warm. Tagsüber geht sonnig los. Am Nachmittag bilden sich einzelne Hitzegewitter, örtlich mit Starkregen, Hagel und Sturmböen. Es wird nochmal sehr heiß, in Remscheid 37 Grad, in Minden 38 und in Jülich 39 Grad. Der Sonntag wird dann schwül mit teils heftigen Gewittern, mit Hagel, Starkregen und schweren Sturmböen. Das Ganze bei 30 bis maximal 35 Grad. 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

0: Wenn ihr uns davon nichts erzählen würdet, Digi-People, wir wüssten gar nicht, was es eigentlich für geile Hobbys und geile Leidenschaften gibt. Ehren-1Live Digi, ich bin Janina und ich muss einmal Danke sagen. Danke im Namen des 1Live Digi-Teams, dass ihr uns immer wieder von euren Leidenschaften erzählt. Weil ohne Scheiß, ich habe schon das ein oder andere Mal gedacht, Alter, wieso habe ich das nie ausprobiert? Letzte Woche noch, als Digi-Hörerin Isa davon erzählt hat, wie gern sie Twirling macht. Das ist so ein Tanzsport. Nie vorher gehört, aber ich denke so, geil, geil. Hört sich mega interessant an. Kathi Fenia aus Bielefeld hat auch eine besondere Leidenschaft. Sie liebt exotische Pflanzen.
1: Ich bin irgendwann in so ein Rabbit Hole gefallen und auf einmal saß ich in einem Livestream von einem Pflanzenladen, der exotische Pflanzen angeboten hat und ich habe darauf geboten, weil ich wollte diese Pflanzen haben. Die heißen dann zum Beispiel Anthurium luxuriens oder Anthurium feigii und ich hatte tatsächlich ein kleines eigenes Gewächshaus. Da habe ich mir aus meiner Alocasia kleine Rhizome abgetrennt und dann eigene kleine Pflänzchen gezüchtet. Das ist so süß und jetzt habe ich meine eigene gezüchtete Pflanze da. Also das Geilste ist eigentlich, wenn man merkt, dass die Pflanze sich bei dir wohlfühlt und dann kommt so ein kleines Blatt und so langsam dreht es sich auf und wird zu einem großen neuen Blatt. Das ist einfach ein mega geiles Gefühl.

0: Leute, lass mal eben checken, ob wir auch noch reinpassen in das Hinterzimmer. In den USA wird nämlich gerade ein Hinterzimmer zum absoluten Kino-Hype.
1: Ich habe was gefunden. Im Laden. Einen Ort.
0: Oh je, das klingt schon so düster. Backrooms, das ist ein Horrorfilm, der, wie soll ich sagen, Hollywood halb lahmlegt. Einfach so ein krasser Kino-Hype. Marcel aus dem Digi-Team, du hast den Film schon gesehen. Und ich sag mal so bei Horrorfilmen, ne? Ich muss dich jetzt direkt fragen, als kleiner Schisser, ist es sehr schlimm?
2: Ja, also es ist jetzt kein Splatter-Horror, aber es ist dieses Unwohlsein, dieses Unwissen, Urängste, Bedrückende. Es ist wahnsinnig schlimm, dieser quietschig geniale Film-Soundtrack dazu. Für mich wirklich absolutes Albtraummaterial. Ja. Und so ist es in der Nacht nach dem Film gucken bei mir auch gekommen.
0: Oh yeah, okay. Was sind das für Hinterzimmer, für Backrooms?
2: Naja, diese Backrooms, die findet Clark irgendwann in seinem Möbelgeschäft.
1: All diese Räume, diese Orte schafft sie. Es ist wie ein Labyrinth, es geht weiter und weiter. Manchmal habe ich Angst, verloren zu gehen.
2: Ja, zu Recht, weil es ist ein unendliches Labyrinth. Das sieht aber aus wie quasi so leerstehende Büroräume. Niedrige Decken, fiesgelb tapeziert, kein Tageslicht. Es hört einfach nicht auf. Nach jeder Ecke neue, ultra verstrickte Abbiegungen. Ui. Und du hast sofort das Gefühl, da kommt man nie wieder raus.
0: Ja, aber was passiert denn da dann?
2: Das ist wie so eine andere Dimension, die man betritt. Und eigentlich passiert da nichts, außer man legt's drauf an.
1: Seit ich den Ort kenne, komme ich jede Nacht her. Und trotzdem bin ich erst am Anfang. Ich lass dich langsam runter. Zieh mich hoch! Was hast du gesehen?
2: Diese Backrooms sind halt wirklich wahnsinnig fies und absolutes Psychospielchen. Und wenn dann teilweise mit so einer wackeligen Handkamera dann auch noch gedreht wird, wie so in Blair Witch Project, dann sind es einfach Momente, wo ich mich, sorry, im Stehen einscheißen könnte.
0: Oh je, yeah, ja, da bin ich sofort dabei. Also sowas kann ich nur in der Gruppe gucken, Leute. Findet sich vielleicht noch jemand? Backrooms ist ab jetzt im Kino.

Schönen guten Tag, Leute. Ihr hört Eislev Digi. Und wenn ihr den Sound mögt von Crow, von Nina Chuba, von den Giant Rooks oder auch Provinz, dann wäre vielleicht eine Frau was für euch, die für all die schon Support gespielt hat. Und zwar rede ich von Anaïs. Das ist sie mit Désolé und was ihr hier hört, finde ich wirklich special, weil Anaïs singt einfach easy peasy in mehreren Sprachen. Deutsch, Französisch, hat man gerade schon gehört, aber auch Englisch, da hat sie auch einige Songs. Und es sind wirklich Songs, die erstmal so leicht wirken, aber inhaltlich echt deep sind und Gefühle ansprechen, die wir alle kennen. Also alles so zwischen Girls und Jungs, zwischen Studium und Karriere, zwischen Aufbruch und Heimweh. Und das kommt ziemlich gut an. Und sie merkt auch, dass ihre Songs immer mehr gehört werden. Zum Beispiel auch, hat sie mal gesagt, in ihrem Nagelstudio, wo sie dann auch auf ihre Musik angesprochen wurde. Also Leute, ich finde, wir sollten auf den Trendradar der Nagelstudios in Hannover hören, da wo sie herkommt. Das hier ist für euch Anaïs mit Ciao Bebe in Eislev Digi.

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1: Die Nachrichten mit Frank Wörner. Guten Morgen. In Nordrhein-Westfalen fallen heute wegen der extremen Hitze viele Züge aus. Der Bahnbetreiber National Express hat angekündigt, ab dem Mittag vorsorglich den Betrieb einzustellen. Betroffen sind mehrere Regionalexpresslinien. Niklas Hoth für WDR aktuell.
2: Zwischen 13 und 19 Uhr sollen dann die Züge auf den Linien RE1, RE4, RE5

0: RE6 und RE11 komplett entfallen. Dabei handelt es sich um einige der meistfrequentierten Zuglinien in Nordrhein-Westfalen. Auf allen Linien kommen die sehr modernen Siemens-Züge für den Rhein-Ruhr-Express zum Einsatz. Gestern Nachmittag war ein solcher Zug in Bonn auf freier Strecke liegen geblieben. Die Klimaanlage ist ausgefallen und hunderte Menschen mussten in der Hitze aus dem Zug evakuiert werden. Vorsorglich stellt nun deshalb National Express die Fahrten während der größten Hitze am Nachmittag und am frühen Abend ein.
1: In Venezuela ist nach dem schweren Erdbeben jetzt das Militär im Einsatz. Die Streitkräfte sollen in dem betroffenen Bundesstaat die öffentliche Ordnung aufrechterhalten und die Rettungskräfte unterstützen. Nach letzten Angaben liegt die Zahl der Opfer nach dem Erdbeben in Venezuela bei 920. Zehntausende gelten als vermisst. Israel und der Libanon haben ein Rahmenabkommen unterzeichnet. Das teilte US-Außenminister Rubio mit, der in den Verhandlungen vermittelte. Die Kämpfe finden allerdings zwischen der libanesischen Hezbollah-Miliz und Israel statt. Die Islamistengruppe akzeptiert in der Regel keine Vereinbarungen der Regierung. In Deutschland ist die höchste Temperatur seit Beginn der Wetteraufzeichnungen gemessen worden, nämlich 41,3 Grad. In Nordrhein-Westfalen war es in Tönisforst am heißesten mit 40,2 Grad. Landesumweltminister Krischer kündigte im WDR an, allen Kommunen im Land bei den vorgeschriebenen Hitzeplänen zur Seite zu stehen.
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1: In Bonn hat die Bahnhofsmission wegen der großen Hitze zu Wasserspenden aufgerufen. Was sie genau braucht und wie man helfen kann, dazu Gisela Hartmann, WDR Bonn.
3: Benötigt werden 1/2 Liter PET-Flaschen, die dann an bedürftige Menschen verteilt werden. Und da macht es keinen Unterschied, ob es sich um einen Obdachlosen handelt oder Menschen, die auf Reisen nicht an einen ausreichenden Wasservorrat gedacht haben. In den vergangenen Tagen sind schon sehr viele Sixpacks mit Wasser gespendet worden. Einige Bürger haben sich auch spontan bereit erklärt, Wasser rund um den Bahnhof zu verteilen.
1: Das Wetter in Nordrhein-Westfalen. Bis zum Morgen ist es oft klar. Vereinzelt gibt es Schauer oder Hitzegewitter. Mit 26 bis 18 Grad bleibt es wieder tropisch warm. Tagsüber geht es sonnig los. Am Nachmittag bilden sich einzelne Hitzegewitter, örtlich mit Starkregen, Hagel und Sturmböen. Es wird nochmal sehr heiß. In Nümbrecht 37 Grad, in Paderborn 38 und in Bergheim 39 Grad. Der Sonntag wird schwül mit teils heftigen Gewittern, mit Hagel, Starkregen und schweren Sturmböen bei 30 bis maximal 35 Grad. 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

0: Diese Maus hier ist auch einfach für immer süß, oder?
1: E.T. nach Haus telefonieren.
0: Mein Gott, E.T., ey, ich find's einfach immer noch so knuffig. Steven Spielberg, Hollywood-Regisseur, hat einfach eine iconic, süße Alien-Figur erschaffen. Und von ihm gibt's was Neues. Es gibt was im Kino, wieder mit Aliens von Steven Spielberg. Und Digi-Kinomann Marcel, sag es uns, sind diese Aliens mindestens genauso süß wie E.T.?
2: Ja, Moment mal, ich habe ja nicht gesagt, dass man Aliens in diesem Film sieht. Also, das kann sein, das muss aber nicht, ich sag mal gar nichts.
0: Ja, okay, aber es geht doch irgendwie um Aliens, oder nicht? Also ich habe gelesen, dass in Disclosure Day, Tag der Wahrheit, Emily Blunt ja befallen wird, oder nicht?
2: Ja, sie spielt im Film so eine Wettermoderatorin, die plötzlich halt wie besessen ist. Und sie merkt, sie ist gar nicht die Einzige.
3: Was passiert mit mir? Ich habe Angst, ich habe panische Angst.
4: Musst du aber nicht haben, du hast noch jemanden.
3: Daniel Kerner.
4: Wer ist da?
3: Sie dürfen nicht zum Haus zurückgehen. Die haben sie gefunden. Ich weiß nicht, wer sie sind, aber die werden sie umbringen.
2: Ja, und von da aus stricken sich jetzt im Film mehrere Parallelgeschichten. Und für manche geht es um den angeblich größten Reveal der Menschheitsgeschichte.
5: Menschliche Rasse wird nicht akzeptieren, was wir wissen.
0: Und okay, dann macht es irgendwann so boom und alles löst sich auf, oder was?
2: Ich kann und will das gar nicht groß verraten, wie das hier aufgelöst wird. Das würde nämlich komplett das Kinoerlebnis zerstören. Disclosure Day ist für mich ein guter Film, auch ein richtig guter. Ich meine, du hast Emily Blunt, du hast Josh O'Connor, Colin Firth und den großartigen Coleman Domingo. Super Cast, bei deren Reise ich auch total mitgehe. Nur wird aus diesem ganzen Zeug, was ich da jetzt gerade skizziert habe, zu wenig gemacht und ist dabei mit 2,5 Stunden für mich auch zu lang. Und zu wenig und zu lang ist für mich einfach keine gute Kombination. Was aber passieren wird, du kommst nach diesem Film raus und kannst wirklich gut drüber diskutieren. Also einmal thematisch, Aliens ja, Aliens nein. Und vor allem, was der Film dann am Ende draus macht oder nicht.
0: Okay, Disclosure Day, Tag der Wahrheit. Ab jetzt im Kino.

Hola, Digi-People, was geht? Ich bin's, Janina, und dieser Sommer ist komplett voller Hypes, ich sag's euch. Bad Bunny-Hype, weil er gerade durch die komplette Welt tourt. Fußball-WM-Hype. Was passiert hier gerade? Und dann noch der Hype um diesen Song hier. Und ich muss sagen, durch diesen Song bin ich auch ein bisschen hin und her gerissen.

morgens bis abends, bis ich ins Bett gehe, hören. Der versprüht so eine positive Lebensenergie. Oh mein Gott, das ist so krass. Aber ich bin hin und her gerissen, weil Shakira ist ja Kolumbianerin. Ich bin Portugiesin. Und Ende Juni spielt Portugal gegen Kolumbien in der WM. Und ich bin 100% stolzer Portugal-Fan, aber ich liebe diesen Song so sehr. Ich kann gar nicht gegen Kolumbien sein bei diesem Spiel. Wisst ihr, was ich meine? Wenn ich jetzt aber sage, ich wünsche mir ein Unentschieden zwischen Portugal und Kolumbien. Ich glaube, mein Vater enterbt mich. Aber ohne Scheiß, ich würde den Kolumbianern schon so ein Tor gönnen. Einfach, weil Shakira diesen heftigen Banger in diese Welt gebracht hat. Danke dafür, Shakira. Das ist Dai Dai, Shakira und Burna Boy. Jetzt für euch in 1Live Digi.

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0: 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Und ich habe ja gerade auch schon gesagt, das Publikum hatte Angst vor Maria, weil sie auf alle gegangen ist. Auch auf die Glatzenträger.
4: Deswegen bin ich ein bisschen verwirrt, weil ich bin jetzt also wirklich an dem Punkt, wo ich auch erwachsen werde. Erwachsen werden ist so anstrengend. Ihr versteht das nicht, doch, ich sehe euch, ihr versteht das, aber es ist wirklich so anstrengend. Letztens, ich sag ehrlich, ich war duschen, ich hatte einfach Haarausfall. Ich will doch keine Glatze. Weil woher weiß ich dann, wie weit ich mein Gesicht waschen muss? Wisst ihr, was ich meine? Wo hört man auf? Wenn du die Glatze so frisch rasierst, will sie dann dir so einen Nackenklatscher geben? Aber sie weiß nicht, wo der Nacken ist, deswegen haut sie auf die Glatze. Wisst ihr, weil man weiß ja nicht, wo ist denn der Nacken? Ich hab Angst vor Glatze irgendwann. Aber jetzt mal schön, hier sind echt viele Glatzköpfe. Also das muss ich ja auch mal sagen. Es ist ja nichts Schlimmes an Glatze, ist schön. Habt ihr mal meine Stirn gesehen? Das ist eine Halbglatze. Das ist eine halbe Glatze. Ja, wie bei dir, mein Maus. Ja, krass. Geheimratsecken, ne? Oder nur Ratsecken, weil geheim ist das nicht mehr. 1Live.

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1: Die Nachrichten mit Frank Wörner. Guten Morgen. In Nordrhein-Westfalen fallen ab dem Mittag viele Regionalexpresslinien aus. Der Betreiber National Express kündigte an, zwischen 13 und 19 Uhr den Betrieb wegen der extremen Hitze vorsorglich einzustellen. Betroffen sind die Regionalexpresslinien 1, 4, 5, 6 und 11. Ein Zug des Betreibers war am Nachmittag bei Bonn auf offener Strecke stehen geblieben. Christoph Hensken, BDR Bonn.
2: Nach Angaben der Bundespolizei war der RE5 von Koblenz nach Wesel in Höhe Bonn-Friesdorf wegen eines technischen Defekts auf offener Strecke stehen geblieben. Anschließend fiel auch die Klimaanlage aus. Ein Großaufgebot von Feuerwehr und Rettungsdienst räumte den Zug. Viele der 475 Fahrgäste konnten die nahegelegene Haltestelle UN Campus zu Fuß erreichen. Andere wurden mit Ersatzbussen dorthin gebracht. Drei Fahrgäste mussten von den Rettungskräften versorgt und ins Krankenhaus gebracht werden.
1: Die USA haben Ziele im Iran angegriffen, als Vergeltung für einen Angriff auf ein Frachtschiff in der Straße von Hormuz. Wie das zuständige US-Kommando

0: mitteilte, wurden iranische Raketen- und Drohnenlager sowie Radaranlagen beschossen. Der Angriff gegen den Frachter sei ein Verstoß gegen die Waffenruhe gewesen. Im Bonner Süden ist am Abend der Strom ausgefallen, nach zwei Bränden in Stromtransformatoren. Die Feuer waren schnell gelöscht, kurz nach Mitternacht war die Stromversorgung in Bonn wiederhergestellt. Einen ähnlichen Fall hatte es vorher auch in Geseke im Kreis Soest gegeben. Die Trinkpausen bei der Fußball-WM, die sogenannten Hydration Breaks, werden einer WDR-Umfrage zufolge eher befürwortet. Allerdings halten mehr Frauen als Männer die 3-Minuten-Pausen für sinnvoll, unabhängig vom Wetter. Kritiker sagen, dass sie hauptsächlich als Werbepausen dienen.
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0: Die Krefelder Feuerwehr hat wegen der extremen Hitze in der Nacht mehrere Menschen aus einer Einrichtung für betreutes Wohnen umquartiert. In den Räumen waren die Temperaturen auf fast 40 Grad gestiegen. Tom Konja, WDR aktuell.
2: Schon am Nachmittag hatte die Feuerwehr 3 Bewohner der Krefelder Einrichtung ins Krankenhaus gebracht. Das Personal hatte die Feuerwehr dann erneut um Hilfe gebeten, nachdem im 5. Stock Temperaturen zwischen 35 und 40 Grad gemessen wurden. 20 Einsatzkräfte waren im Einsatz, um bei der Verlegung der Bewohner zu helfen. Parallel wurde das betroffene Geschoss der Krefelder Einrichtung mit Klimageräten heruntergekühlt.
0: Das Wetter in Nordrhein-Westfalen. Bis zum Morgen ist es oft klar, vereinzelt gibt es Schauer oder Hitzegewitter. Mit 26 bis 18 Grad bleibt es wieder tropisch warm. Tagsüber geht es sonnig los, am Nachmittag bilden sich einzelne Hitzegewitter, örtlich mit Starkregen, Hagel und Sturmböen. Es wird nochmal sehr heiß, in Gummersbach bis 37 Grad, in Hagen 38 und in Brühl 39 Grad. Der Sonntag wird dann schwül mit teils heftigen Gewittern, mit Hagel, Starkregen und schweren Sturmböen bei 30 bis maximal 35 Grad. 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

0: Yo, Digi-People, hier ist Lennart in 1Live Digi. Was geht denn eigentlich bei meinem Robot-Kumpel Toni Bauer? Okay, ich will jetzt auch nicht lügen. Ist jetzt nicht so, dass Toni Bauer so ein richtig dicker Bro von mir ist. Dafür haben wir uns, glaube ich, einfach zu selten gesehen. Aber manchmal fühlt es sich ein bisschen so an, wenn jemand auch aus dem Robot kommt, denke ich direkt so, ach Kumpel, ja, hier, Robot-Buddy, was geht? Toni Bauer kennt ihr als Comedian aus der 1Live-Generation Gag und da erzählt er halt gerne mal vom Robot. Er erzählt von Oma und Opa und natürlich erzählt er auch von Hassan, seinem besten Kumpel.
1: Hassan ist scheißegal, wie alt seine Freundinnen sind, okay? Gerade hat der was mit einer, die ist 65 Jahre alt. 65 Jahre alt! Ich sag, Hassan, Junge, du kannst doch nichts mit einer 65-Jährigen anfangen. Weißt du, was der zu mir sagt? Sagt er zu mir, Toni, du hast keine Ahnung. Auch eine alte Feder braucht frische Tinte, um schöne Geschichten zu schreiben. Ja, ihr lacht, der geht regelmäßig in Altenheim. Ich sag, kannst doch nicht in Altenheim gehen. Sagt er, natürlich, Altenheim ist wie Temptation Island. Nur alle Frauen tragen die gleiche Frisur. Oben und unten. Riechen nach 4711. Oben und unten. Und egal wie du heißt, die nennen dich junger Mann. Ich sag, Junge, hör doch mal auf damit. Sagt er zu mir, Toni, du hast keine Ahnung. Du weißt gar nicht, wie das ist, wenn so ein 65-jähriger Panther auf dich zuläuft und dir ins Ohr flüstert, ich war mit Bon Jovi auf Tour. Die hat mehr vergessen, als du je wissen wirst. Und dann nimmt die dich auseinander und du stehst danach schweißgebadet in der Türschwelle, lutscht ein Werthers Original und kriegst die Hose genäht.

Yo, was geht, Digi-People? Hier ist Lennart in 1Live Digi und keine Sorge, ihr müsst jetzt nicht eure Karten-App öffnen auf dem Handy für den nächsten Song. Wir machen jetzt auch nicht eine Runde Erdkundeunterricht hier in 1Live Digi. Nee. Aber der nächste Song heißt Kilimanjaro. Kilimanjaro, so wie dieser Berg da in Tansania, in Afrika, dieses Bergmassiv. Der Song ist jetzt aber zum Glück chilliger als so eine Wanderung auf einen der höchsten Berge der Welt. Keine Sorge, ist eine entspannte, ja, so eine entspannte Reggaeton-Nummer von Summer Jam. Also entspannt, aber trotzdem so viel Beat drin, dass es jetzt perfekt ist für den Sommer 2026. Summer Jam featuring Billa Joe, Kilimanjaro, jetzt hier in 1Live Digi.

0: Aber dann geht Percy weg, weil sie was Schlimmes getan hat. Ich verrate natürlich nicht was, aber sie ghostet alle 10 Jahre lang.
1: Und ich weiß von dir schon, sie kommt irgendwann wieder zum Glück, auch wenn der Grund traurig ist, ne?
0: Ja, die Mutter von Sam und Charlie ist nämlich leider gestorben.
2: Sue war wie eine zweite Mom für mich.
3: Dass Percy hier ist, ist schlecht für mich.
0: Ja, und Sam ist deswegen komplett verwirrt. Vor allem, weil er eigentlich auch eine neue Freundin schon hat.
1: Aber Leute, ganz ehrlich, auch jetzt das mit der Mutter, ne? Das ist doch ein kompletter Abklatsch von der Sommer, als ich schön wurde, oder?
0: Ich weiß, aber ist es wirklich nicht. Und Fans der Buchreihe sind da auch wirklich sehr streng.
4: This is not like the summer I turn pretty.
5: It is not a love triangle between two brothers.
6: This is not a Team Jeremiah versus Team Conrad situation. Is that? I think we're getting that now. Okay, awesome.
0: Es hat schon Ähnlichkeiten, aber der Vibe ist wirklich komplett anders. Viel erwachsener und ernster. Es geht viel um Verlust, Schuld und Zukunftsängste, aber vor allem um Liebe. Mich hat's angesteckt. Ich liebe Every Year After. Ich liebe Percy und Sam. Ich liebe Barry's Bay und ihr werdet das ganz sicher auch lieben.
1: Geil. Okay, Every Year After gibt's auf Prime Video und die gönnen sogar direkt alle Folgen.

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1: Die Nachrichten mit Frank Wörner. Guten Morgen. In Nordrhein-Westfalen fallen heute wegen der extremen Hitze viele Züge aus. Der Bahnbetreiber National Express hat angekündigt, ab dem Mittag vorsorglich den Betrieb einzustellen. Betroffen sind mehrere Regional-Express-Linien. Tom Konja, WDR aktuell.
2: Einige der meistfrequentierten Zuglinien in NRW stehen ab Mittag still. Zwischen 13 und 19 Uhr sollen die Züge der Linien RE1, 4, 5, 6 und 11 komplett entfallen. National Express teilte mit, dass mit dieser Maßnahme das Risiko für Fahrgäste und Personal minimiert werden soll. Ein Vertreter des Betreibers sagte, es sei wichtig, in dieser Situation verantwortungsvoll zu handeln. Gestern Nachmittag war ein Zug von National Express bei Bonn auf freier Strecke liegen geblieben. Nachdem die Klimaanlage ausgefallen war, mussten hunderte Menschen von Feuerwehr und Rettungsdienst evakuiert werden.
1: Der nächste Gegner der deutschen Nationalmannschaft bei der Fußball-WM steht fest. Das Team trifft im 16-Finale auf Paraguay. Das Spiel findet am Montag statt. Sollte die DFB-Auswahl gewinnen, könnte der nächste Gegner im Achtelfinale Vize-Weltmeister Frankreich sein. In Venezuela ist nach dem schweren Erdbeben jetzt das Militär im Einsatz. Die Streitkräfte sollen in dem betroffenen Bundesstaat die öffentliche Ordnung aufrechterhalten und die Rettungskräfte unterstützen. Nach letzten Angaben liegt die Zahl der Opfer nach dem Erdbeben in Venezuela bei 920. Die Suche nach einem vermissten Jugendlichen in einem Badesee in Düren ist wegen der Dunkelheit abgebrochen worden. Polizei, Feuerwehr und Taucher waren im Einsatz. Am Mittag waren offenbar 4 Jugendliche mit einem Boot auf dem See. Einer soll ins Wasser

0: Soll das Badesees in Düren echt gefallen und nicht mehr aufgetaucht sein.
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0: Im Kreis Herford darf wegen der Trockenheit kein Wasser aus der Werre und ihren Nebengewässern mehr entnommen werden. Das gilt auch für Personen oder Betriebe, die eigentlich eine Erlaubnis dafür haben. Thorsten Knape für WDR aktuell.
2: Die Situation an der Werre ist mittlerweile so kritisch, dass auch eigentlich erlaubte Wasserentnahmen verboten sind. Das Verbot soll dafür sorgen, dass die Pegel der Flüsse und Bäche nicht noch weiter sinken. Sinkende Wasserstände und dadurch ständig weiter steigende Wassertemperaturen führen dazu, dass sämtliche im und am Wasser lebenden Tiere akut gefährdet sind. Betriebe, die Wasser brauchen, müssen warten, bis sich die Pegelstände der Werre wieder normalisiert haben.
0: Das Wetter in Nordrhein-Westfalen. Bis zum Morgen ist es oft klar, vereinzelt gibt es Schauer oder Hitzegewitter. Mit 26 bis 18 Grad bleibt es wieder tropisch warm. Tagsüber geht es dann sonnig los. Am Nachmittag bilden sich einzelne Hitzegewitter, örtlich mit Starkregen, Hagel und Sturmböen. Es wird nochmal sehr heiß. In Schleiden bis 37 Grad, in Hagen 38 und in Erfstadt 39 Grad. Der Sonntag wird schwül mit teils heftigen Gewittern, mit Hagel, Starkregen und schweren Sturmböen bei 30 bis 35 Grad. 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

0: Hey na, für was brennt ihr denn so richtig? Was ist eure Leidenschaft? Bei was geht euch so richtig einer ab? Da seid ihr on fire, weil es euch einfach so abholt. Hier ist Lisa in 1LiveDigi und bei mir ist es ja gar nicht mal mehr Bücher lesen, sondern Bücher shoppen. Ich liebe es, durch Büchereien und Bücherläden zu schlendern, mir die Klappentexte durchzulesen, Cover anzugucken, zu gucken, welche Bücher haben diese AutorInnen noch geschrieben. Also das kann ich Stunden machen, ohne dass mir irgendwie langweilig wird. Philippas 28 kommt ursprünglich aus Kalkar, wohnt jetzt in Köln und hat aus ihrer Leidenschaft mittlerweile ihren Beruf gemacht. Wie geil! Sie arbeitet als Stylistin und designt vor allem ihren eigenen Schmuck. Ja, lebt sich aber bei Designs an sich komplett aus.
1: Wenn ich an anderen Menschen die Dinge sehe, die ich irgendwann mal erschaffen habe, dann ist das ein total schönes Gefühl und gibt mir so eine Art Sinn. Vor allen Dingen, wenn ich meine Schmucksachen verkaufe, merke ich richtig, wie sehr es mich glücklich macht, dass andere sich selber damit ein Stückchen besser ausdrücken können. Daher würde ich eigentlich sagen, dass meine Leidenschaft es ist, Kleidung oder Schmuck herzustellen. Und die stelle ich bestenfalls dann auch noch aus alten Materialien her. Ich liebe das, alten Dingen neues Leben zu verpassen. Also mein Schmuck besteht hauptsächlich aus Edelstahl und ist sehr chromy und silberig. Und wenn es dann auch mal genug Zeit gibt für ein größeres Projekt, stelle ich auch sehr gerne Kleidung her. Es gibt ein Projekt, meine Idee war, aus Secondhand-Schals ein Kleid zu machen. Dann habe ich jetzt vor 2 Monaten endlich dieses Kleid, ja, in so einem fast barocken Stil genäht. Das war total cool, weil ich über Jahre mir diese Idee geschaffen habe und das dann wirklich so geworden ist, wie ich mir vorgestellt habe.
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0: Asaftig hier und ich muss sagen, ich finde, es wäre mal wieder Zeit für eine richtig gute Girlgroup, oder? Ja gut, klar. Blackpink gibt's natürlich. Aber das war's ja dann auch schon. Ah, wobei. Stimmt, klar. Cat's Eye gibt's auch. Auch eine Girlgroup aus Los Angeles sind die. Aber gut, dann wird's ja auch schon dünn, ne? Ah. Gut. Klar. Die könnte man auch auf dem Zettel haben. Le Seraphim, auch K-Pop. Könnte man ja jetzt meinen, es gibt doch dann jetzt genug Girlgroups. Aber nein, es gibt da noch eine, die es auch hier auf unserer 1Live-Digi-Playlist geschafft hat. Die heißt Flo, F-L-O, mit Stella, Georgia und René. Die sind alle aus UK. Georgia ist sogar in Deutschland geboren. Stella und René kennen sich aus einer Theaterschule. Und es sind alle Fans von Alaya, Ciara und Amy Winehouse. Ich meine, gut, die drei wären ja auch schon alleine richtig stabile Girlgroup gewesen. Weil, naja, von Girlgroups gibt es anscheinend nie genug. Das hier sind Flow für euch. 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

0: Gerüchte gehen gerade rum, dass euer Dad der nächste James Bond wird. Hier ist 1Live Digi. Also es wird entweder Jacob Elordi oder euer Dad. Einer von beiden, sind beide in der engen Auswahl. Ne, aber jetzt mal ganz im Ernst. Ich habe echte News zu James Bond. Die haben aber mit den Filmen nichts zu tun, sondern es geht um dieses neue James Bond Videospiel, das ja jetzt im Handel ist. First Light. Tobi aus dem Digi-Team hat es für uns gezockt und Tobi sagt, am Anfang muss man als James Bond im Spiel noch die Ausbildung zum Geheimagent machen. Tobi, dabei bleibt es aber nicht, ne?
1: Natürlich nicht. Wir gehen auch auf Mission im Geheimdienst Ihrer Majestät. Denn ein ehemaliger Doppel-Null-Agent, 009, der ist vor 10 Jahren spurlos verschwunden. Und zwar kurz nachdem dieses Agentenprogramm eingestellt wurde und durch eine KI ersetzt. Jetzt taucht er wieder auf, bedroht den MI6. Und zwar kurz nachdem die neue M das Agentenprogramm wieder hat aufleben lassen.
0: Boah, ich liebe jetzt schon diesen Vibe, den ich gerade höre. Aber es klingt ja von der Story her ziemlich klassisch, ne?
1: Ja, genau, richtig. Man muss aber dazu sagen, unser junger James Bond, der ist eben noch nicht dieser abgebrühte, coole Typ, sondern eher ein Hitzkopf, aber Sprüche kann der auch. Ja, die Jungs wollen wirklich tanzen. Und zwar, wenn es bei einem Einsatz in einem Club zu einer Massenschlägerei kommt. Und warum gibt's die Massenschlägerei? Natürlich, weil Bond die falsche Frau anspricht. Ja, es hat wirklich alles, was eine Bond-Story braucht. 14 Jahre warten seit dem letzten Game, die haben sich wirklich gelohnt.
0: Also, wenn ihr immer schon mal einen Martini auf der Konsole trinken wolltet, neues James-Bond-Spiel 007 First Light, jetzt im Handel für PlayStation, PC und Xbox.

0: Info. 6 Uhr ist es, ich bin Sarah Batkowski. Die Hitze ist und bleibt das große Thema. In NRW fallen heute wegen der extremen Temperaturen viele Züge aus. Der Bahnbetreiber National Express hat angekündigt, ab dem Mittag vorsichtshalber den Betrieb einzustellen. Betroffen sind mehrere Regionalexpresslinien. Mehr von Niklas Hoth.
1: Zwischen 13 und 19 Uhr sollen dann die Züge auf den Linien RE1, RE4, RE5, RE6 und RE11 komplett entfallen. Dabei handelt es sich um einige der meistfrequentierten Zuglinien in Nordrhein-Westfalen. Auf allen Linien kommen die sehr modernen Siemens-Züge für den Rhein-Ruhr-Express zum Einsatz. Gestern Nachmittag war ein solcher Zug in Bonn auf freier Strecke liegen geblieben. Die Klimaanlage ist ausgefallen und hunderte Menschen mussten in der Hitze aus dem Zug evakuiert werden.
0: Deswegen gibt's heute während der größten Hitze am Nachmittag keine Fahrten bei National Express. Und wir bleiben beim Thema Hitze. In Deutschland war es gestern so heiß wie noch nie, seitdem das aufgezeichnet wird. 41,3 Grad in Saarbrücken. Auch in NRW gab es Rekordtemperaturen für einen Juni. Am heißesten war es nach Angaben des Deutschen Wetterdienstes in Tönnesforst im Kreis Viersen mit 40,2 Grad. In Venezuela suchen die Menschen- und Rettungsteams aus der ganzen Welt weiter nach Opfern und Überlebenden der Erdbeben. Aus Deutschland ist unter anderem ein lokales Team der Caritas da. Nothilfe-Koordinator Jonas Brenner sagt, was neben Hilfsgütern verteilen noch dazu gehört.
2: Eine ganz wichtige Komponente der Caritas ist die psychosoziale Arbeit. Es sind ganz viele Menschen traumatisiert, Erdbeben stehen teilweise noch unter Schock oder sind verzweifelt auf der Suche nach Verschüttenden und Familienangehörigen.
0: Laut Behörden gibt es mindestens 920 Tote. Die UNO geht davon aus, dass mehr als 50.000 Menschen vermisst werden. Und dann noch Fußball-WM. Der kleine afrikanische Inselstaat Kap Verde hat für eine große Überraschung gesorgt. Mit einem 0:0 gegen Saudi-Arabien ist das Team als Gruppenzweiter im 16-Finale. Frankreich hat eindeutig gegen Norwegen gewonnen mit 4:1. Und weil Spanien 1:0 gegen Uruguay gespielt hat, steht endgültig fest, dass Deutschland im 16-Finale gegen Paraguay spielt. Gerade laufen auch noch zwei Spiele. Unter anderem spielt noch Neuseeland gegen Belgien, da steht's gerade 0:1 für Belgien.
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0: Heute wieder viel Sonne, nur wenige Wolken. Ab dem Nachmittag stellenweise erste Hitzegewitter. Früher extrem heiß. In Detmold und Remscheid 37 Grad. In

Hagen und Rheine 38 und in Aachen 39 Grad. Morgen erst sonnig mit einzelnen Schauern und Gewittern. Ab dem Nachmittag breiten sich die Gewitter dann aus mit Unwetterpotenzial. Vorher gibt es 29 bis 35 Grad. Ab Montag dann kühler, 24 bis 28 Grad.

0: So, jetzt sind irgendwie alle Fans von diesen beiden.
1: Ilja Rosanoff. Shane Hollander, ich wollte mich vorstellen.
0: Aber nur die wenigsten wissen, dass Heated Rivalry auf einem Buch basiert. Und wenn ihr das nicht wusstet, vielleicht seid ihr gar nicht so große Fans, wie ihr dachtet. Aber gute Nachrichten für euch. Es kommt jetzt Nachschub. Das Ganze basiert hier auf der Game Changer Buchreihe von Rachel Reed, die Autorin aus Kanada. Und jetzt gibt es einen neuen Teil namens The Long Game. Da wird die Story von den beiden weitererzählt. Und Simone aus dem Digi-Team hat das schon für uns gelesen. Simone, wie fandest du es?
2: Ja, ich fand es super. Hat mich wieder total gepackt. Und ich habe auch hier und da vor Rührung ein paar Tränchen verdrückt.
0: Oh.
2: Ja, es gibt zwar auch wieder sehr viel Sex, also sehr viel und sehr explizit.
0: Okay.
2: Aber emotional, finde ich, geht dieser Teil irgendwie noch mehr in die Tiefe.
0: Okay, das klingt ja schon mal gut. Was passiert denn genau in diesem Teil?
2: Ja, also die beiden, die sind jetzt hier schon seit einiger Zeit fest zusammen. Ich glaube, das kann man sagen. Die halten ihre Beziehung aber weiter geheim, was vor allem Ilja sehr zu schaffen macht. Er hat generell mit mentalen Problemen zu kämpfen und spielt in einem erfolglosen Team, um Shane nahe zu sein.
0: Ja.
2: Der reitet aber weiter so auf der Erfolgswelle und ist sehr auf seine Karriere fokussiert. Und als Leser, da fürchtet man so die ganze Zeit, dass es irgendwann so einen ganz großen Knall gibt. Also entweder, dass es zwischen den beiden eskaliert oder dass sie auffliegen.
0: Oh.
2: Also es ist wirklich ausreichend Spannung und Drama vorhanden. Und dann ist es aber auch wirklich immer wieder toll, wie süß die auch einfach miteinander sind. Also ich liebe es einfach.
0: Also Simone ist Fan von der Fortsetzung zur Heated Rivalry. Das Buch heißt The Long Game und ist jetzt im Handel.

0: Weiter geht's in 1Live.de mit dem aktuellen Track von Taylor Swift. Und warum klingt eigentlich jeder Song von Taylor gerade wie aus einem Film-Soundtrack? Also es hat immer irgendwie diesen Film-Vibe. Vielleicht ist es, damit wir beim Hören alle so tun können, als wären wir Main Character in einem Film. Bei diesem Track liegt es aber dran, dass es wirklich aus dem Soundtrack ist. Also dieser Track hier ist offiziell geschrieben für den neuen Toy Story 5 Film, der im Juli kommt.
1: Bis zur Unendlichkeit. Und noch viel weiter!
0: Dann fällt mir gerade ein, ich glaube, ich habe Toy Story 3 und 4 nicht geguckt. Ich habe auf jeden Fall ein bisschen was nachzuholen, bevor der Film im Juli kommt. Sehr melancholisch. Der Song klingt nach Kindheit. Heißt I Knew It, I Knew You von Taylor Swift. Jetzt in 1Live.de.

0: Ich habe mir dieses Ding von ganzem Herzen gewünscht und im Endeffekt habe ich es nie benutzt. Ja, dein Safety, ich bin Janina und ich wollte euch mal kurz erzählen, ich habe von meinen Eltern als Kind ein Einrad geschenkt bekommen. Leute, ich war sowieso nie talentiert in sowas. Ich konnte gar nichts und ich hatte Schiss vor allem. Trotzdem wollte ich dieses Einrad haben. Und dann habe ich es natürlich niemals geschissen gekriegt und dieses Einrad ist einfach vergammelt im Garten meiner Eltern. Ich finde, jetzt ist es auch zu spät, oder? Ich finde, Einrad ist einfach so ein Kinderding. Ich kann mir Erwachsene auf Einrädern einfach nicht vorstellen. Ich glaube, das sieht so wack aus. Ich habe dazu jetzt aber eine andere Meinung gehört beim YouTube-Podcast Take Me Späti. Und zwar die Meinung von Reality-Star Ariel.
1: Findest du, Einradfahren hat Aura?
2: Ja, wenn man so in einem Body so sexy Einrad fährt.
1: Sexy Einradfahren. Mhm. Das ist ein bisschen schwierig mit 12.
2: Ach so, ja, okay.

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1: Um 7, ich bin Sarah Batkowski. Die Hitze ist und bleibt das große Thema. Gestern Hitze, Temperaturrekorde und auch die Nacht ist nicht wirklich abgekühlt. In NRW fallen heute wegen der extremen Temperaturen viele Züge aus. Der Bahnbetreiber National Express hat angekündigt, ab dem Mittag vorsichtshalber den Betrieb einzustellen. Betroffen sind mehrere Regional-Expresslinien. Mehr von Niklas Hoth.
2: Zwischen 13 und 19 Uhr sollen dann die Züge auf den Linien RE1, RE4, RE5, RE6 und RE11 komplett entfallen. Dabei handelt es sich um einige der meistfrequentierten Zuglinien in Nordrhein-Westfalen. Auf allen Linien kommen die sehr modernen Siemens-Züge für den Rhein-Ruhr-Express zum Einsatz. Gestern Nachmittag war ein solcher Zug in Bonn auf freier Strecke liegen geblieben. Die Klimaanlage ist ausgefallen und hunderte Menschen mussten in der Hitze aus dem Zug evakuiert werden.
1: Heute gibt's also während der größten Hitze am Nachmittag keine Fahrten bei National Express. In den Erdbebengebieten in Venezuela hat das Militär die Kontrolle übernommen. Die Regierung setzt die Streitkräfte ein, damit da alles sicher abläuft und die Rettungsteams arbeiten können. Für die Einsatzkräfte beginnen jetzt die entscheidenden Stunden bei der Suche nach Vermissten. Mindestens 920 Menschen sind laut Behörden bislang ums Leben gekommen. In Budapest in Ungarn werden heute wieder zehntausende Menschen zur Pride erwartet. Aber anders als letztes Jahr gibt es dieses Jahr mit dem neuen Ministerpräsidenten Modja kein Verbot für die Veranstaltung. Es soll aber auch Gegendemos geben, die sollen aber von der Pride ferngehalten werden. Und dann noch Fußball-WM. Der kleine afrikanische Inselstaat Kap Verde hat für eine große Überraschung gesorgt. Mit einem 0:0 gegen Saudi-Arabien ist das Team Gruppenzweiter und im 16. Finale. Frankreich hat eindeutig gegen Norwegen gewonnen mit 4:1 und weil Spanien 1:0 gegen Uruguay gespielt hat, steht endgültig fest, dass Deutschland im 16. Finale gegen Paraguay spielt. Gerade ist auch noch das Spiel Belgien-Neuseeland zu Ende gegangen. Belgien hat 5:1 gewonnen und im Spiel Ägypten-Iran steht es in der letzten Minute 1:1.
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1: Heute wieder viel Sonne, nur wenige Wolken. Ab dem Nachmittag stellenweise erste Hitzegewitter. Ich habe es gerade schon gesagt, heute wird es nochmal extrem heiß. In Lemgo und Velbert 37 Grad. Essen und Ibbenbüren kommen auf 38 und in Düren bis 39 Grad. Morgen geht es erst sonnig los. Es gibt einzelne Schauer und Gewitter. Ab dem Nachmittag breiten sich Gewitter dann aus, teilweise mit Unwetterpotenzial. Vorher 29 bis 35 Grad. Am Montag wird es dann kühler.
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0: Schönen guten Tag, Leute. Hier ist 1Live Digi. Sag mal, wurdet ihr schon mal gescammt? So mit falschen Konzerttickets oder so? Amalia ist das passiert. Die wollte eigentlich auf ein Bad Bunny Konzert.
1: Als ich so gecheckt habe, nee, da bist du jetzt verarscht worden. Da habe ich mir dann schon so gedacht, boah, scheiße, ich habe auch wirklich Rotz und Wasser geheult.
0: Oh Mann, die Arme, ey. Die hatte nämlich Tickets vorher über TikTok versucht zu kaufen. Digi-Reporter Jerome, der hat sich mit dem Thema Ticketbetrug mal beschäftigt und der sagt, es gibt tausende Möglichkeiten, wie man bei Konzerttickets gescammt werden kann.
2: Bei Amalia war es tatsächlich über TikTok. Die hat halt mega dringend noch ein Ticket für das Bad Bunny Konzert gesucht, war ja auch eigentlich schon ausverkauft, hat das unter einem Video kommentiert und dann wurde sie angeschrieben.
1: Hatte sie mir ihre Telefonnummer geschickt, wir haben auf WhatsApp weiter kommuniziert und sie hatte mir tatsächlich auch Ausweisbilder geschickt. Ja, und dann hatte ich halt echt kein doofes Gefühl.
2: Amalia hat die Kohle überwiesen und dann war sie zack blockiert und Tickets hat sie auch nie geschickt bekommen.
0: Tja, Frage ist halt nur, kriegst du denn das Geld dann zurück?
2: Das kommt drauf an, wie du sie überwiesen hast. Ivona Husemann vom Verbraucherschutz sagt, bei den Arten hier sieht's schwierig aus.
3: Zahlung per Überweisung oder Zahlungsdienstleister ohne Käuferschutz, diese Familie- und Freunde-Funktion. Wenn man so bezahlt, dann ist das Geld weg.
2: Das heißt, wenn schon eine Überweisung an irgendwen Fremdes aus dem Internet, dann bitte nur mit der Funktion Waren und Dienstleistungen bei PayPal. Auf keinen Fall über Familie- und Freunde-Funktion. Und wenn ihr dann merkt, dass die andere Seite dann auf einmal gar nicht mehr will, meldet es bei der Polizei. Da gibt es extra ein Online-Portal für versuchten Internetbetrug.
0: Was ihr sonst noch tun könnt, um euch zu schützen, damit ihr nicht falsche Konzerttickets kauft, das besprechen wir hier gleich noch in 1Live.de.

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1: Schönen guten Tag, Leute, ihr hört 1LiveDigi. Für die einen war es der geilste Tag überhaupt, für die anderen ein absoluter Albtraum, weil sie sich aus Versehen falsche Tickets gekauft haben.
2: So wurde ich fast um mehrere hundert Euro für ein Bad Bunny-Ticket gescammt.
3: Here's how we got scammed after flying to Barcelona to see Bad Bunny.
4: We got scammed by StubHub and I don't know what to do.
5: Achtung, neue Betrugsmasche bei Konzertkartentickets. Seid also vorsichtig, wenn ihr euch Tickets kaufen wollt.
1: Wir haben eben schon von 1LiveDigi-Reporter Jerome gehört, dass das Geld oft einfach dann weg ist, wenn man auf einem Ticket-Scam reingefallen ist. Deswegen hier noch ein Tipp, worauf ihr achten könnt.
6: Also auf jeden Fall auf den offiziellen Ticketplattformen schauen, weil die ja auch immer einen eingebauten offiziellen Zweitmarkt haben. Das sind zum Beispiel Fansale von Eventim, der Ticketmaster Resale oder Ticketswap. Das hat mir Ivona Husemann vom Verbraucherschutz in NRW erklärt.
7: Ist das so, dass die Plattform diese Tickets vorab prüft? Also da bekommt man tatsächlich verifizierte Tickets, die es wirklich gibt. Das ist die sicherste Art.
6: So, und eigentlich alle anderen Plattformen, ob das Viagogo ist, ob das eBay Kleinanzeigen ist, eine Facebook-Gruppe, der kann man nicht gewährleisten, dass das wirklich echte Tickets sind. Und genau deswegen hast du da auch immer ein Risiko.
1: Ja, aber wenn ich so unbedingt so ein Ticket haben will, ist mir halt verzweifelt. Ne? Kann ja sein, dass man es trotzdem probiert. Und dann ist auch manchmal so ein Scam wirklich schwer zu erkennen.
6: Selbst wenn du da ein Bild von einem Perso geschickt bekommst, wo jemand schreibt, hey, das bin ich, nur dass du Bescheid weißt. Das heißt nicht, dass das eine echte Person ist. Der Perso kann geklaut sein, der kann gefaked sein. Also du musst immer über den offiziellen Zweitmarkt gehen.
1: Yes, das ist der Tipp von Jerome. Also pass gut auf, lasst euch nicht scammen bei Konzerttickets. 1LiveDigi.

0: Janina und ich liebe unsere Playlist diesen Sommer. Ich schwöre, das sind einfach Vibes aus dem Tanzhimmel. Der nächste Track, den ich euch spiele, heißt Maladie von Mauvais Joe. Und er ist, glaube ich, nur dafür konzipiert, dass wir alles an uns bewegen, was wir haben. Nur dafür. Ich habe bei dem Song nämlich mal auf die Drums und Percussion geachtet und so, wie so eine richtige Musikjournalistin. Digga, die haben so viele Percussion-Instrumente eingebaut, ich weiß gar nicht mehr, wo ich hinhören soll. Wisst ihr, das ist wie so eine Bolognese. Da packst du dann noch Basilikum, Thymian, Salbei, Rosmarin und was weiß ich, so Majoran rein oder so. Das ist richtig viel, aber am Ende macht es genau das richtig, richtig geil. Weißt du, wenn nur eine Zutat fehlen würde, es wird einfach nicht mehr so ballern. Genau wie bei diesem Track. So, ich höre Drums, ich höre Claps. Ich habe, glaube ich, sogar kleine Kokostrommeln gehört. Die werden mit so einem Filzschlägel gespielt und dann haben wir diesen einzigartigen Sound wie so eine hohle Kokosnuss. Wisst ihr, was ich meine? Und nur deswegen ballert dieser Song auch so, weil er so viele ganz kleine Zutaten hat. So, und wenn jetzt nichts in eurem Körper passiert, weiß ich auch nicht. Das ist Maladie. Mauvais Joe in 1Def Digi für euch.
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0: Info. 8 Uhr, hier sind Sarah Bartkowski
1: und Lukas Rosendahl. Wer bei der Hitze heute in den Zug muss, der könnte Probleme bekommen. In NRW fallen ab dem Mittag einige der meistgenutzten Regionalzuglinien aus, vorsorglich wegen den krassen Temperaturen.
0: Es geht um die Linien RE1, 4, 5, 6 und RE11. Das sind die Züge vom Bahnbetreiber National Express. Die fahren zwischen 13 und 19 Uhr heute gar nicht. Der Betreiber sagt, dass man so die Fahrgäste und auch das Personal vor der Hitze schützen will.
1: Gestern Nachmittag erst ist ein Zug von National Express bei Bonn auf freier Strecke liegen geblieben. Dann ist die Klima noch ausgefallen. Hunderte Menschen mussten von der Feuerwehr und dem Rettungsdienst rausgeholt werden. Ob die Ausfälle heute was mit dem Vorfall gestern zu tun haben, ist aber nicht bestätigt.
0: Auf jeden Fall sind wegen der Hitze in NRW auch schon mehrere Events abgesagt worden. Das Sunset Beach Festival am Halterer Stausee und ein Triathlon in Meschede zum Beispiel.
1: Und wir bleiben noch mal bei der Hitze. In Deutschland war es gestern so heiß wie noch nie, seitdem das aufgezeichnet wird. 41,3 Grad in Saarbrücken.
0: Auch in NRW gab es Rekordtemperaturen für einen Juni. Am heißesten war es nach Angaben des Deutschen Wetterdienstes in Tönnesforst im Kreis Viersen mit 40,2 Grad.
1: In Venezuela suchen die Menschen und Rettungsteams aus der ganzen Welt weiter nach Opfern und Überlebenden der Erdbeben. Aus Deutschland ist unter anderem ein lokales Team der Caritas da.
0: Nothilfe-Koordinator Jonas sagt, was neben Hilfsgütern verteilen noch dazu gehört.
2: Eine ganz wichtige Komponente der Caritas ist die psychosoziale Arbeit. Es sind ganz viele Menschen traumatisiert, Erdbeben, teilweise noch unter Schock oder sind verzweifelt auf der Suche nach Verschüttenden und Familienangehörigen.
0: Laut Behörden gibt es mindestens 920 Tote. Die UNO geht davon aus, dass mehr als 50.000 Menschen vermisst werden.
1: Und dann noch Fußball-WM. Kap Verde hat heute Morgen für die bisher größte Sensation dieser WM gesorgt. Der kleine Inselstaat hat 0:0 gegen Saudi-Arabien gespielt. Leroy Durate ist total happy.
3: Ehrlich gesagt ist das verrückt. Ich lebe meinen Traum. Davon habe ich als kleiner Junge immer geträumt und jetzt ist es passiert. Das Undenkbare.
0: Damit steht Kap Verde im 16. Finale. Und weil Spanien 1:0 gegen Uruguay gewonnen hat, steht der nächste Gegner der Deutschen endgültig fest. Das ist nämlich Paraguay.
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1: Wieder viel Sonne, ab dem Nachmittag stellenweise erste Hitzegewitter. Dazu wird es wieder extrem heiß. Gummersbach und Bad Salzuflen kommen auf 37 Grad, Oberhausen und St. Augustin auf 38 und Eschweiler sogar auf 39 Grad.
0: Morgen erst sonnig mit einzelnen Schauern und Gewittern. Später werden die Gewitter mehr mit Unwetterpotenzial. Am Montag dann deutlich kühler.

0: Und dieses hier, ein SFDG, Julia Brandner, ne? Die ist Comedian aus Österreich. Die hat für uns aber mal so einen kleinen Schlenker ins 1Live-Haus gemacht. Sie hat sich hier auf eine Bühne gestellt, vor ein Publikum, und hat ihre Comedy gepreached, quasi. Dass man das so macht, hat sie auf einer katholischen Mädchenschule gelernt. Ihre Themen sind allerdings so ein paar andere.
1: Ich war auf so einer katholischen Mädchenschule. Jetzt nicht, weil ich gläubig bin oder weil meine Eltern gläubig sind. Das war einfach die einzige Schule mit einem Swimmingpool. Und da haben wir gedacht, wie schlimm ist so ein bisschen Jesus? Und da haben sie uns halt die ganze Zeit gesagt, wenn du vor der Ehe Sex hast, dann kommst du in die Hölle. Wo ich immer denke, ja, aber mein Körper bestraft mir dafür, dass ich keinen hatte. Schaffst doch mal Anreize. Mama, so, wer Bums blutet, wer nicht Bums blutet, nicht. Fände ich nur fair. Das Einzige, wo es, glaube ich, ein bisschen schwierig wäre, wäre so im Thema Menschheit und Aussterben und so. Ich glaube, das wäre so ein bisschen schwierig, weil als Frau, bevor du mit einem neuen Typen ins Bett gehst, du musst dir ja eh immer schon überlegen, lohnt es sich jetzt für den, meine Vaginalflora aus dem Gleichgewicht zu bringen? Ja, da fühlt es jemand. Und stell dir vor, das wäre jetzt noch in eine Periode geknüpft, dann müsstest du immer denken, ist dieser Schwanz jetzt eine Woche Krämpfe wert? Und ich will den anwesenden Männern nicht zu nahe treten. Ihr seid sicher alle voll gut im Bett, aber die Statistik spricht halt nicht für euch. Und damit verabschiede ich mich von euch. Dankeschön.
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0: Nine Brown Eyes.
1: Am Abend, an dem ich starb, wäre ich eigentlich bei der Prom Night gewesen, dem Abschlussball der Oberstufe. Alter, wenn ein Buch schon so anfängt, ne, boah. Das ist der erste Satz von dem Buch, das Simone aus dem Digiteam uns heute vorstellt. Not Worth Dying For von Julie Soto. Ist es ein Highschool-Thriller? Also ich finde, es wirkt irgendwie schon so.
2: Ja, das geht so in die Richtung Tote Mädchen lügen nicht. Alles dreht sich um Emily Mills, die sich in der Prom-Nacht das Leben nimmt. Dann wird ein Tagebuch gefunden, wodurch eine heiß begehrte Fünfer-Clique aus der Schule in den Fokus der Ermittlungen rückt. Es sieht nämlich so aus, als hätten die diese Emily in den Tod getrieben.
1: Boah, Alter, das klingt nach richtig hartem Stuff.
2: Ja, es werden schon ein paar potenziell triggernde Themen verhandelt, wie Suizid, Mobbing, Alkoholsucht, häusliche Gewalt und so. Aber es dreht sich natürlich viel auch um diesen ganzen Highschool-Kram, also wie zum Beispiel, dass es in dieser Clique einen Typen gibt, in den wirklich alle Mädchen verknallt sind. Zack Thrasher.
1: Okay, ich finde, der Name hört sich schon an, als wäre das so ein Boy, den alle haben wollen.
2: Ja, alle sind wirklich verliebt in den, auch Hauptfigur Jody. Sie gehört auch zu dieser Fünfergruppe. Und sie ist schon seit Kindestagen wirklich mit Zack befreundet und in ihn verliebt. Sie hat aber in dieser Gruppe von, ich sag mal, Rich Kids so ein bisschen eine Sonderstellung, weil sie und ihr alleinerziehender Vater wirklich eher so strugglen. Und sie wird auch als einzige nicht beschuldigt und muss sich jetzt ständig fragen, ob an den Vorwürfen was dran ist oder nicht.
1: Ah, okay, irgendwie reißt mich das schon mit, allein wenn du das erzählst. Hattest du eine gute Zeit beim Lesen, Simone?
2: Ja, auf jeden Fall. Also ich mag eh solche Highschool-Thriller. Und ich konnte das Buch wirklich zum Schluss auch gar nicht mehr aus der

Hey, hier ist 1 Live Digi. Mit Hugel, dem ausgeschlafensten DJ der Welt gerade, weil er hat im Mai angekündigt, dass er ab sofort keine Gigs mehr nachts spielt. Also müsste er jetzt so ungefähr seinen Monat, müsste er jede Nacht seine 8 Stunden Schlaf vollbekommen. Und ich frage mich, merkt man das an den neuen Sounds? Ich bilde mir ein, dass man das schon merkt. Dieser neue Track, der klingt frisch, der klingt wach, irgendwie klingt er ausgeschlafen und ist co-produziert von Imael Angel, eine Musikproduzentin und Reiki-Meisterin. Das ist dieses spirituelle Handauflegen. Also ich weiß nicht, was bei Hugel gerade abgeht, aber er scheint irgendwie so eine Art Heilungsphase durchzumachen und ich habe nichts dagegen. Großer Fan von diesem Track, das ist Move Into The Sun, jetzt in 1 Live Digi.

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1: Um 9, wir sind Sarah Batkowski.
2: Und Lukas Rosendahl. Alle warten ja irgendwie gerade auf Abkühlung. Nach so heißen Tagen kommt die ja oft durch Gewitter. Und tatsächlich gab es gestern Abend in NRW auch schon erste davon mit diesen Folgen.
1: Im Kreis Wesel waren die Hitzegewitter so stark, dass die Feuerwehr zu vollgelaufenen Kellern und überfluteten Straßen raus musste. In Duisburg mussten Leute aus einer Straßenbahn geholt werden, weil Äste erst auf die Oberleitung und dann auf den Zug gefallen waren. Verletzt wurde niemand.
2: Auch im Münsterland gab es am Abend Gewitter in der Nähe von Coesfeld. Vorher war es da so heiß, dass sogar Straßen weggeschmolzen sind. Da muss die Fahrbahn jetzt am Montag repariert werden.
1: Bei den Regios in NRW macht sich die Hitze auch bemerkbar. Der Bahnbetreiber National Express will heute zwischen 13 und 19 Uhr keine Züge fahren lassen. Betroffen sind die Linien von der RE 1, 4, 5, 6 und 11.
2: In den Erdbebengebieten in Venezuela ist jetzt auch das Militär im Einsatz. Die Regierung setzt die Streitkräfte ein, damit dort alles sicher abläuft und die Rettungsteams arbeiten können.
1: Für die Einsatzkräfte beginnen jetzt die entscheidenden Stunden bei der Suche nach Vermissten. Mindestens 920 Menschen sind laut Behörden bislang ums Leben gekommen.
2: Die USA haben in der Nacht den Iran angegriffen. Zum ersten Mal, seitdem beide Länder ein erstes Abkommen über ein Kriegsende unterschrieben haben. Unter anderem wurden Raketen- und Drohnenstellungen beschossen.
1: Das Ganze ist laut US-Präsident Trump eine Vergeltung für einen Angriff auf ein Frachtschiff in der Straße von Hormuz. Das sei ein Verstoß vom Iran gegen die Waffenruhe gewesen.
2: Und dann noch Fußball. Kap Verde hat für eine große Überraschung bei der WM gesorgt. Das Team hat gegen Saudi-Arabien 0:0 gespielt und ist in der K.O.-Phase. So klang das da im Radio.
1: Deutschland spielt im 16. Finale gegen Paraguay am Montag um 22.30 Uhr. In NRW können Fans beim Public Viewing trotzdem gucken. In einigen Städten wurden nämlich die Regeln gelockert.
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2: Das hat wieder viel Sonne, ab dem Nachmittag stellenweise auch erste Hitzegewitter und dazu wird es extrem heiß. Solingen und Kleefeld kommen auf 37 Grad, Bielefeld und Arnsberg auf 38 und Köln sogar auf 40 Grad.
1: Morgen ist es erst sonnig, es gibt einzelne Schauer und Gewitter. Später werden die Gewitter mehr mit Unwetterpotenzial. Vorher gibt es 29 bis 35 Grad. Am Montag dann deutlich kühler.

0: Leute, das hier ist ein Kokako. Ist ein seltener Vogel aus Neuseeland. Ich habe vorher noch nie was von dem gehört. Aber keine Sorge, ich will keine Tierdoku jetzt machen für euch. Ich will euch einfach nur damit sagen, dieses Geräusch von einem Kokako braucht Hollywood, um solche Geräusche draus zu machen. Alter, ich hätte das niemals erkannt, ne, dass das gleiche Geräusch ist von vorher. Deswegen habe ich Digi-Kino-Experten Marcel Emmel hier. Lass mal bitte ganz kurz drüber quatschen, Marcel. Wie kreativ kannst du werden in Hollywood, wenn es um Alien-Sounds geht?
1: Ja, es wird halt wirklich wahnsinnig viel Aufwand betrieben. Ne? Da jetten die nach Neuseeland, um diesen Piepmatz da irgendwie vors Mikro zu kriegen. Aber naja, aber dann im Sci-Fi-Film Arrival ist das dann eben die Basis für Alien-Sounds.
0: Geil. Was meinst du, welcher Film hat es deiner Meinung nach noch gut hinbekommen mit so Alien-Sounds?
1: Also A Quiet Place ist da schon wirklich echt weit vorne. Die haben gut geliefert. Also für die Orientierung dieser blinden Aliens im Film, das klang so. Und dieses Klackern, das müssen wir uns mal kurz merken. Das ist verfremdet der Sound von einem Elektroschocker, der an Weintrauben gehalten wurde.
0: Was?
1: Und so klang es dann halt in der Mache.
0: Geil, Alter.
1: Es ist wirklich so absurd, ne? Was machen wir denn? Wir brauchen Alien-Sounds. Lass mal irgendwie Weintrauben lasern.
0: Voll. Kann ich denn irgendwas zu Hause machen, Marcel? So, ey, Schatz, ich glaube, hier ist ein Alien und dann irgendwas abspielen.
1: Ja, Tomate rausholen, zerquetschen. Weil so wurden in Alien Romulus die Geräusche vom Schmatzen der Aliens gemacht. Ich glaube, das klappt auch zu Hause. Was ein bisschen unpraktischer ist, aber nimm doch einfach mal so einen ganzen Kopfsalat mit ins Schlafzimmer und wring den wie so ein Handtucher nachts aus.
0: Geil.
1: Guter Sound, ne?
0: Voll. Ich finde aber trotzdem, wenn man das jetzt so weiß, ist die Magie aber auch leider ein bisschen aufgehoben von diesen Alien-Geräuschen. Habe aber gerade gedacht, ich glaube, ich hätte das perfekte Geräusch. Theoretisch, wenn ich meinen Boy aufnehme, wenn der pennt, Alter, wie der schnarcht, das klingt einfach wie so eine Alien-Invasion.

0: Yo, hier ist Leonard in 1 Live Diggi. Ich bin mir gerade gar nicht sicher, wie es den Drake-Fans aktuell geht. Ob die Drake-Fans sich wieder so ein bisschen beruhigt haben inzwischen oder ob die immer noch so emotional voll am Limit sind.
1: Ja. Do you guys understand how insane this is? I don't think I've ever seen an artist do this before.
2: I've waited so long for this. Drake is back.
0: Drake is back. Ja, so haben die Fans reagiert vor ein paar Wochen, als Drake nämlich einfach mal 3 Alben gleichzeitig rausgehauen hat. Einfach mal über 2 Stunden neue Drake-Musik auf einen Schlag. Das ist schon heftig. Aber gut, falls ihr jetzt nicht so krasse Drake-Fans seid und jetzt nicht alles hören wollt von diesen 3 neuen Alben und euch fragt, was ist denn jetzt das Beste vom Album? Was soll ich denn jetzt hören? Naja, dafür habt ihr ja uns, 1 Live Diggi. Wir sagen euch natürlich, welcher Song von Drake gerade voll abgeht. Und zwar unter anderem Janice STFU. Habt ihr Bock auf eine Runde Drake? Jetzt hier in 1 Live Diggi. Janice STFU.

0: Hallo, hier ist Lisa 911 Digi. Eishockey, ne? Eishockey ist ein Ding für sich. Der einzige Sport, bei dem man alles stehen und liegen lässt, um sich absichtlich mitten auf dem Eis auf die Fresse zu hauen. What the fuck? Wird ja auch gerade in super vielen Serien und Büchern auseinandergenommen, dieser Sport, um die feuchten Träume von Frauen und Männern stillzulegen. Check ich bis jetzt nur so halb. Was ich aber jetzt checke, seitdem ich hier diese People in der NDR Nord-Reportage gesehen habe, Eishockeyspieler sind hart im Geben und im Nehmen.
1: Tor für die Hannover!
2: Es ist die schnellste Mannschaftssportart der Welt und die schönste.
3: Deswegen. Es ist einfach härter, es ist einfach
2: schneller. Du hast kein Mimimi.
3: Wir hoffen natürlich, dass die Spieler keiner sich verletzt. Aber selbst wenn einer einen Puck in die Fesse bekommt, in Hamm war das zum Beispiel so, der hat 3 Zähne verloren am Freitag. Der ist mal kurz getackert worden, hat weitergespielt.
2: Autsch, jawohl!
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0: Info. Um 10, wir sind Sarah Batkowski
1: und Lukas Rosendahl. In Ungarn darf heute wieder ohne Verbot für die Rechte von queeren Menschen demonstriert werden. Zur Budapest Pride werden zehntausende Menschen erwartet. Letztes Jahr war der CSD da noch verboten. Dass er jetzt wieder erlaubt ist, liegt an dem neuen Ministerpräsidenten von Ungarn.
0: Peter Mortja hat Viktor Orbán nach Jahren an der Macht abgelöst und erlaubt die Pride jetzt wieder. Orbán hatte mehrere Gesetze durchgebracht, die die Rechte der LGBTQ-Community einschränken, oft mit der Begründung, dass Kinder davor geschützt werden müssten.
1: Letztes Jahr sind aber trotz des Verbotes Zehntausende zur Pride nach Budapest gekommen. Dieses Jahr sind Gegendemos geplant, die sollen aber vom CSD getrennt werden.
0: In NRW gibt es dieses Wochenende auch wieder CSDs, zum Beispiel heute in Düren oder morgen in Mülheim an der Ruhr. Ein besonders großes Pride-Wochenende läuft gerade auch in München.
1: Die extreme Hitze hat in NRW schon extreme Folgen. Viele Veranstaltungen sind abgesagt, zum Beispiel das Sunset Beach am Halterner Stausee. Bei National Express fallen Züge aus. Zwischen 13 und 19 Uhr wird der Betreiber von 5 REs sicherheitshalber eingestellt.
0: Und gestern Abend gab es schon erste Hitzegewitter. Im Kreis Wesel waren Keller vollgelaufen und Straßen überflutet. In Duisburg ist ein großer Ast auf eine Straßenbahn gekracht und in Coesfeld bei Münster sind Straßen weggeschmolzen.
1: In Venezuela hat es in der Nacht ein neues Erdbeben gegeben. Das war aber nicht so heftig wie die anderen Beben vor 3 Tagen. Die haben den Nordwesten des Landes total verwüstet.
0: Mittlerweile gibt es immer weniger Hoffnung, in den Trümmern noch Überlebende zu finden. Laut Behörden sind mindestens 920 Menschen ums Leben gekommen. Mehr als 50.000 werden aber noch vermisst.
1: Und dann noch Fußball-WM. Kap Verde hat heute Morgen für die wohl bisher größte Sensation dieser WM gesorgt. Der kleine Inselstaat hat 0:0 gegen Saudi-Arabien gespielt und steht jetzt im 16-Finale. De Roy Durate ist happy.
2: Honestly,
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0: Und weil Spanien 1:0 gegen Uruguay gewonnen hat, steht der nächste Gegner der deutschen Fußballmänner endgültig fest, nämlich Paraguay.
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1: Bis zum Nachmittag bleibt es sonnig, dann gibt es Quellwolken und stellenweise auch erste Hitzegewitter. Dazu bleibt es heiß, in Winterberg 33 Grad, Düsseldorf und Wuppertal kommen auf 38 und Münster und Hürth sogar auf 39 Grad.
0: Morgen wird es dann schwül und es kann Unwetter geben. Am Montag wird es kühler bei 24 bis 28 Grad.

0: Dieses kleine Grummeln, was ihr da hört, das könnte euer sogenanntes Hüngerchen sein. Tag Leute, hier ist 1Live Digi und ich dachte mir bei dem schönen Wetter gerade, da grillen wir doch einfach was zusammen, oder? Grillwürstchen. Wenn ihr jetzt sagt, oh Gero, das ist mir zu kompliziert, ich weiß nicht, wie ich das machen soll. Keine Panik, ich helfe euch doch.
1: 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Heute Grillwürstchen kochen. Aber warum hört sich brutzelndes Würstchenfett an wie ein leichter Regenschauer auf einer Pfütze? Wie viele Zentimeter unterscheiden ein Grillwürstchen von einer Grillwurst? Und wie schnell fangen Rostbratwürstchen an zu rosten?
2: Wahrscheinlich genauso schnell wie deine kläglichen Gags.
1: Schritt 1. Um gute Grillwürstchen zu kochen, braucht ihr nur zwei Dinge. Einen Grill und Würstchen. Zuerst den Grill anzünden. Aber ich habe keinen Bock zu erklären, wie das geht, weil da haben sich ganze Familien dran zerstritten, ob man jetzt besser Grillanzünder, Papier, Pappe, Benzin, getrocknete Gurken oder egal was, aber Hauptsache einen Föhn benutzt. Wichtig ist nur, der Grill ist an, wenn die Kohle schön knistert. Hört sich in etwa so an. Schritt 2. Das Würstchentütchen mit einem Scherchen aufschneiden, Klammer auf. Das Däumchen kommt in das kleine und die restlichen Fingerchen in das große Schärchenlöchelchen, Klammer zu. Jetzt den fiesen Wurstkleber von den Würstchen mit dem Mündchen ablutschen und die Würstchen auf den Grillrost legen. Aber nicht parallel zu den Grillroststäbchen, sonst laufen die Würstchen Gefahr, durch das Rost auf die Kohle zu fallen. Ein sogenannter Worst Case.
2: Nicht lustig.
1: Schritt 3. Jetzt mit einer Gabel in eines der Grillwürstchen pieksen. Sollte es dabei so knacken wie eine Kaulquappe, auf die man aus Versehen tritt, sind die Würstchen fertig. Dann die Würstchen vom Grillrost fingern und genießen.
3: Grillwürstchen.
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0: Hier ist Leo in 1Live.de. Es ist so ein bisschen, als würde eure große Schwester ein Buch schreiben. Ich spreche über Tinks. Die kennt ihr vielleicht, die ist bekannt für ihre Dating-Tipps auf TikTok und hat jetzt ihr erstes Buch geschrieben. Hotter in the Hamptons heißt es. Und Forbes hat sich schon zweimal unter die Top-Creator gewählt. Wir sprechen über das neue Buch mit Gesa aus dem Digi-Team. Hat das Buch schon gelesen. Gesa, worum geht's?
1: Es geht um Lola. Sie ist Content-Creatorin. Eine von den ganz großen, fette Werbedeals, Promi-Partys läuft bei ihr.
0: Ja.
1: Bis sie dann plötzlich gecancelt wird.
0: Gecancelt? Okay, wie kommt das?
1: Also sie sagt was Unüberlegtes, löst damit einen Shitstorm aus und um ihren Ruf zu retten, stimmt sie dann im Interview mit der Journalistin Ayla zu und Lola hat eigentlich so die ganze Zeit das Gefühl, das läuft. Aber dann der Artikel, der wird quasi ihr Todesstoß, weil es da auch nochmal generell um dieses Influencer-Sein geht, so von wegen, ja, für was stehst du eigentlich wirklich, wenn dein Content von Werbedeals gestimmt wird?
0: Und ich habe gelesen, das Buch ist ein bisschen spicy. In welcher Form?
1: Also, um auf andere Gedanken zu kommen, begleitet Lola ihren besten Freund in die Hamptons.
0: Mhm.
1: Und zufällig trifft sie da genau wieder auf diese Ayla. Und obwohl Lola bislang nur was mit Männern hatte, fühlt sie sich krass von ihr angezogen und adoptiert es dann.
0: Also es ist so ein bisschen so eine Enemies-to-Lover-Story, klassisch.
1: Jein, ich habe es tatsächlich mehr so als eine, ja, als so eine Art Selbstfindungsgeschichte gelesen. Mich hat das gepackt, ich mochte aber auch gerade diesen entlarvenden Blick auf diese Glamour-Influencer-Hamptons-Welt da. Und es wundert mich tatsächlich nicht, dass Disney aktuell schon an der Serie arbeitet.
0: Also spart euch den Flug nach New York und lest dieses Buch. Tinks hat ihr erstes Buch geschrieben, Hotter in the Hamptons, jetzt im Handel.

Yo Leute, was geht? Hier ist Lennart, der 1 Live Digi. Ich habe so ein bisschen das Gefühl, in den 2010er Jahren, da hatten wir Miley Cyrus, die alles zerstört hat. Mit ihrem Wrecking Ball, mit der Abrissbirne. Vielleicht kennt ihr ja auch noch das Musikvideo zu dem Song Wrecking Ball, wie Miley Cyrus da auf der Abrissbirne sitzt. So, und jetzt in den 2020er Jahren, ne, haben wir Becky G. Ich habe so ein bisschen das Gefühl, wenn ich den aktuellen Insta-Post von Becky G sehe, die drehen da irgendein Musikvideo und sie haut da wirklich, also in diesem Filmset, haut sie mit so einem fetten Hammer auf so einen Eisblock und zerstört alles. Ah, ich bin auf das fertige Musikvideo gespannt. Lass uns jetzt erstmal Becky G hören, zusammen mit Topic. Da dreht sie jetzt noch nicht so durch, dass sie alles kaputt knallt. Es ist der Song Sorry, Papi. Jetzt hier, A9's Live Diggy.

0: Gäste und auch das Personal vor der Hitze schützen will.
1: Gestern Nachmittag erst ist ein Zug von National Express bei Bonn auf einer freien Strecke liegen geblieben. Dann ist auch noch die Klimaanlage ausgefallen. Hunderte Menschen mussten von der Feuerwehr und dem Rettungsdienst rausgeholt werden. Ob die Ausfälle heute was mit dem Vorfall gestern zu tun haben, ist aber nicht bestätigt.
0: Auf jeden Fall sind wegen der Hitze in NRW auch schon mehrere Events abgesagt worden. Das Sunset Beach Festival am Halterner Stausee und ein Triathlon in Meschede zum Beispiel.
1: Ein Ort, wo bei der Hitze viele hinwollen, ist das Freibad. Da kann es dann auch mal eine Schlange geben an der Kasse. Vor einem Freibad in Gelsenkirchen standen gestern Leute so lange an, dass zwei medizinisch behandelt werden mussten.
0: In Ungarn ist heute ein Event, das letztes Jahr verboten war, die Pride-Parade in der Hauptstadt Budapest. Der neue Regierungschef Modyar hat sie wieder erlaubt.
1: Unter dem alten Ministerpräsidenten Orbán durfte der CSD nicht durch Budapest ziehen. Orbán hatte auch Gesetze durchgebracht, die queere Menschen ausgrenzen.
0: Und noch Fußball. Kap Verde hat für eine große Überraschung bei der WM gesorgt. Das Team hat gegen Saudi-Arabien 0:0 gespielt und ist in der K.O.-Phase. So klang das da im Radio.
1: Deutschland spielt im 16. Finale gegen Paraguay. Montag um 22.30 Uhr. In NRW können Fans das beim Public Viewing trotzdem gucken. In einigen Städten wurden die Regeln dafür gelockert.
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0: Es geht heute sonnig los. Im Laufe des Nachmittags bilden sich aber mehr Quellwolken. Dann kann es auch Hitzegewitter geben mit Starkregen, Hagel und schweren Sturmböen. Es wird heute wieder extrem heiß. In Schleiden werden 36 Grad, in Gütersloh und Mahl 38 und in Brühl und Siegen 39 Grad.
1: Morgen breitet sich ab dem Nachmittag Gewitter aus. Vorher werden es 29 bis 35 Grad. Am Montag mit 24 bis 28 Grad deutlich angenehmer.

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1: Ja, mein Problem ist, dass mein Hund chronisch stinkt.
2: Ui.
1: Ja. Und dieses Problem hat mich schon sehr oft in unangenehme Situationen gebracht.
2: Okay. Also erstmal, Hunde sind super.
1: Hunde sind super, gerade mein Hund.
2: Gerade dein Hund.
1: Ja.
2: Aber alle anderen auch. Hunde sind super. Okay. Wonach stinkt der? Welche Richtung geht's?
1: Also sie hat zum einen extremen Mundgeruch.
2: Okay.
1: Und zum anderen extreme Blähungen und das auch oft zusammen, also gemeinsam.
2: Warst du schon mal beim Tierarzt deswegen?
1: Ja, tatsächlich. Okay. Weil sie halt so aus dem Mund gestunken hat, dass ich gedacht habe, das kann nicht normal sein.
2: Ja.
1: Und mein Tierarzt meinte, sie ist Allergikerin und sie kriegt so ein bestimmtes Futter.
2: Ja.
1: Und er meinte, das liegt wohl daran. Da sind irgendwie viele Proteine drin und die bahnen sich dann ihren Weg vorne und hinten raus.
2: Hast du das Gefühl, dass es deine Liebe zu ihr einschränkt?
1: Nee, also nein. Ich nehme das auch gar nicht mehr so wahr. Also eher meine Mitmenschen, die sind eher so, boah, wie kannst du so einen stinkenden Hund haben? Und es ist halt auch so, es beeinflusst auch so ein bisschen mein Leben oder meinen Alltag, weil Menschen wirklich nicht mehr zu mir nach Hause kommen wollen.
2: So schlimm.
1: Es ist ganz, ganz schlimm, wirklich.
2: Hast du schon mal an so ein Schild gedacht, was man den Hund umhängt?
1: So im Hals, oder?
2: Ja, so auf dem, nee, am besten auf dem Rücken, dass man das so von oben liest, sorry. Wo einfach nur so sorry steht. Sorry.
1: Ja.
2: Ich bin sorry. Oder sorry, meiner, finde ich witzig. Wenn er uns sagt, meiner, sorry. Wollen wir so machen?
1: Ja, machen wir so.
2: Okay, ein Applaus für Luca, bitte.

0: Wenn ihr auf dem Weg seid zum Festival, in den Park, zum Freibad oder sonst wohin, dann könnte das hier was für euch sein. Einzelf Digi hier, klar, könnt ihr auch immer hören. Aber wir haben für euch mal schöne Spiele rausgesucht, die ihr so spielen könnt mit euren Freunden, euren Freundinnen. So echte Spiele, nicht am Handy oder so. Und jetzt geht's um ein Verräterspiel. Also sowas wie Imposter, wo alle den Begriff kennen, nur einer nicht.
1: Beim Spiel Fake Artist Goes to New York muss Rai um jeder auf Papier so ein Bild weitermalen. Mit jeweils einem Strich. Alle wissen, was es am Ende werden soll, nur eben dieser Fake Artist nicht. Ist super kurzweilig, ist wirklich spaßig und gibt's für knapp 15 Euro.
0: Sehr gut, das Tipp Nummer 1 hier von Joanna. Aber Joanna hat noch ein Spiel dabei, und zwar Muffin Time.
1: Das offizielle Spielziel ist, sammle als erster 10 Tantenkarten. Das inoffizielle macht deinen Mitspielern das Leben zur Hölle.
0: Oh geil, sowas liebe ich ja, ne?
1: Hier gibt's nämlich keine Zahlen oder Farben auf den Karten, sondern die sind aufgeteilt in 3 Kategorien. Wir haben Actionkarten, wir haben Konterkarten und Karten zum Fallen stellen. Zum Beispiel kann ich dann so eine Fallenkarte verdeckt vor mich hinlegen. Zum Beispiel der Spieler, der zuerst deinen Namen sagt, muss 3 Karten ablegen. Und irgendwie durch diese ganz vielen Karten ist einfach richtig viel los. Irgendwann misstraust du deinen Mitspielern, wenn sie dich nach der Uhrzeit fragen oder so. Also du weißt gar nicht mehr. Es ist super chaotisch, es ist super lustig und kriegt man auch für knapp 16 Euro.
0: Geil, das mag ich. Also, große Empfehlung hier von Joanna aus dem Digi-Team für 2 Spiele. Einmal Muffin Time und Fake Artist Goes to New York.
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1: Tag Leute, hier ist IceLiveDigi und ich spiele euch als nächstes Sarah Larsson hier in IceLiveDigi. Und die ist ja wirklich einfach mal mit einer der witzigsten Sängerinnen überhaupt, oder? Also die war jetzt beim Chicken Shop Date, vielleicht kennt ihr das, bei YouTube, und hat da mal so ein bisschen was über ihre Zehennägel erzählt.
2: Sometimes my toenails fall off.
1: Die fallen ab.
2: And then I say that sometimes.
3: Have you ever given your toenail to your boyfriend?
2: Yes. He never accepted.
3: Really? That's strong.
2: I'm like, oh, I thought you loved me.
1: Also ich hoffe, ihr habt es verstanden. Sie hat da einfach erzählt, die gute Sarah Larsson, dass ihr manchmal die Zehennägel abfallen und dass sie die dann auch ihrem Freund so gibt. Und er freut sich auch halbwegs darüber. Es ist alles ein bisschen wild. Und wilder wird sogar noch, als Sarah Larsson erzählt hat, wie ihre Fans sich so selber nennen. Wisst ihr, also zum Beispiel bei Taylor Swift, da sind sie Swifties, oder bei Lady Gaga die Monster. Naja, und bei Sarah Larsson halt nennen die sich so.
2: Zardines.
3: Oh, that's good.
2: Zarats. We had the sluts.
1: Ja, Sluts mit Z natürlich und nicht mit S, weil sonst würde es ja Schlampen heißen, aber es ist trotzdem ein bisschen, naja, Glatteis.
2: But it feels kind of weird to like, especially now, I feel like I have a whole new generation of fans and they're like 9-year-olds and I'm like, what's up, sluts? You know, and they're like, wee.
1: Sarah Larsson sagt, Sluts findet sie eigentlich einen guten Namen, aber naja, sie hat halt jetzt mittlerweile auch so 9-jährige Fans und dann klingt das nicht ganz so gut, wenn man so ganz laut Schlampe ruft. Naja, sehr, sehr witzig, lohnt sich mal anzugucken, Sarah Larsson beim Chicken Shop Date, jetzt aber erstmal hier für euch in 1 Live Digi und zwar zusammen mit Shakira, Eurosummer Girls Trip.

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1: Es ist 12 Uhr, ich bin Linus Busch.
2: Und ich bin Lukas Rosendahl. Wir gucken jetzt nochmal nach Venezuela, wo die Zeit für die Suche nach Überlebenden der Erdbeben langsam knapp wird. 3 Tage nach der Katastrophe sind offiziell fast 1000 Tote bestätigt. Zehntausende werden aber noch vermisst.
1: Experten sagen, dass nach 72 Stunden die Überlebenschancen von verschütteten Menschen deutlich sinken. Die sind nach deutscher Zeit kommende Nacht rum. Darum suchen Rettungsteams jetzt.

0: Will. Gestern war ein RE liegen geblieben und die Klimaanlage ausgefallen. Die Feuerwehr musste die Fahrgäste rausholen.
1: Wenn es so heiß ist, ist auch immer Hitzeschutz ein Thema. Also was Städte machen können, um die Menschen zu schützen, wie zum Beispiel mehr Bäume pflanzen, damit es sich nicht so sehr aufheizt.
0: Der Verband der Hausärzte fordert jetzt in den Funke-Zeitungen, dass die Politik mehr unternimmt und das nicht immer nur ankündigt.
1: In Düren bleibt ein Badesee erstmal geschlossen. Seit gestern wird ein 14-Jähriger nach einem Badeunfall vermisst. Er soll von einem Boot gefallen und untergegangen sein.
0: Rettungskräfte hatten den Echzer See bis in den Abend hinein mit Booten, Tauchern und Spezialgeräten abgesucht. Auch zwei Hubschrauber waren im Einsatz. Heute geht die Suche weiter.
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1: Am Nachmittag gibt es mehr Wolken, stellenweise auch Hitzegewitter, die heftig werden können. Dazu wird es weiter extrem heiß. Brilon und Monschau kommen auf 36 Grad, Bad Münstereifel schafft 37, Höxter und Hamm sogar 38 Grad.
0: Morgen geht es erst sonnig los, dann breiten sich wieder Gewitter aus. Vorher werden es nochmal 29 bis 35 Grad. Am Montag scheint oft die Sonne und es kühlt etwas ab, nur 24 bis 28 Grad noch.

0: Hier ist Leo1Live.de. So, jetzt ist das Jahr. Ja, zur Hälfte vorbei. 2026 ungefähr zur Hälfte rum. Vielleicht ist jetzt ein guter Zeitpunkt, uns nochmal neu zu erfinden, oder? Jetzt so in die zweite Jahreshälfte starten mit ein bisschen was Neuem, vielleicht mit einem neuen Hobby. Schuschan aus dem Digi-Team ist bei mir und du probierst gerade Oma-Hobbys aus, was ich liebe. Und jetzt an der Reihe Keramik bemalen. Du hast so eine kleine süße Schmuckbox bemalt.
1: Ja, das ist echt, ich liebe diese kleine Schmuckbox. Und Keramik malen waren halt schon immer auf meiner TikTok For You-Page. Uh-huh. Und jetzt checke ich auch, wieso jeder das so irgendwie machen will, auch wenn der Anfang bei mir ein bisschen schwer war.
0: Boah, so ging es mir auch. Ich habe im Januar war ich ja auch beim Keramik bemalen hier in Köln. Warum war bei dir der Anfang schwer?
1: Ja, weil das einfach mega viel Auswahl. Also Tasse, Teller, Schüssel, Vase. Ja. Man kann alles machen. Und ich habe erst mal lange nach Inspo gesucht bei Pinterest. Ja. Ich bin nicht so die kreative Maus, ne? Aber es hat mega viel Spaß gemacht und man verliert irgendwie so komplett das Gefühl für die Zeit. So,
0: oder?
1: Ich war einfach die Letzte im Kurs.
0: Oh, boah, ey, wie lange ich da gesessen habe. 45 Minuten nur am Handy und habe geguckt nach einem Design, das ich auf diese Tasse malen kann. Aber das Geile ist, jetzt habe ich eine bemalte Tasse bei mir im Schrank zu Hause. Sind deswegen diese Oma-Hobbys gerade vielleicht auch beliebt?
1: Ja, unter anderem ja. Aber den Hauptgrund nimmt mir halt wirklich so die Psychologie. Linda Marlene Leinweber. Also die hat mir das jetzt erklärt.
2: Ja. Es hat was ganz Erholsames. Die Reizreduktion, die Langsamkeit, die Bewusstheit, die da drin steckt, die Möglichkeit, das für sich alleine zu machen und einfach auch die Entspannung, die es für Körper und Geist mit sich bringt.
1: Ich habe das ja auch alleine gemacht und dachte irgendwie, oh nein, voll cringe, nicht, dass die Leute falsch denken. Oh. Aber Leute, es ist nicht so deep, Sachen alleine zu machen. Vor allem niemand merkt das, weil man eh so vertieft ist in seine eigenen Sachen. So wie halt, oder am besten erklärt es durch mal Lara aus Essen.
3: Ja. Ja, man ist halt so im Flow. Man vergisst alles irgendwie drumherum. Also ich bin ultra konzentriert dabei.
1: Ja, ich glaube, ich war noch nie so konzentriert in meinem Leben.
0: Ja, also scheut euch nicht davor. Es klingt ein bisschen langweilig, aber vielleicht 2026, vielleicht ist es euer Sommer, mal ein Oma-Hobby aus.

0: Hier ist Leon als Live-DG. Guck mal, ich habe so eine Theorie in Sachen Hobbys. Und zwar, wenn eure Oma es macht, dann muss es verdammt nochmal ein geiles Hobby sein, weil deine Oma ist irgendwie 70 Jahre alt vielleicht. Das heißt, sie macht dieses Hobby seit 30, 40 Jahren. In diesen 40 Jahren hat sie nichts Geileres gefunden und macht immer noch diese eine Sache. Und ich glaube, das ist auch der Grund, warum diese ganzen Oma-Hobbys gerade voll im Trend sind. Sagt Schuschan aus dem Digi-Team, du bist gerade voll drin in diesem Thema, ne?
1: Ja, ja, ich habe es mir zur Mission gemacht, Oma-Hobbys auszuprobieren. Also Sachen, die eigentlich eher so unsere Großeltern machen würden. Denn solche Oma-Hobbys-Leute sind voll im Trend bei der Gen Z.
0: Mhm.
1: Pauline aus Düsseldorf macht zum Beispiel das hier regelmäßig.
2: Ich mache generell relativ viel irgendwie so analogen Stuff, würde ich jetzt mal sagen. Also puzzeln oder sich mit Kaffee auseinandersetzen oder Mandala malen auch super viel.
1: Und genau das habe ich halt getestet.
0: Ja, du warst häkeln, ne? In so einem Häkel-Workshop. Ich liebe es so sehr.
1: Ja, ja, und die sind auch gut besucht. Ich glaube, ich hätte es ohne so einen Workshop nicht hingekriegt, ne? Weil ich bin da nicht so talentiert. Und häkeln ist halt auch irgendwie richtig gut für einen. Also laut einer australischen Studie von 2020 kann Häkeln das Wohlbefinden fördern und Stress reduzieren. Und das merkt halt eben die Workshop-Leiterin Franzi auch.
3: Tatsächlich kann ich ganz selten mal den Kopf ausschalten. Und ich finde das total schön, dass ich dabei einfach so beschäftigt bin und im Prozess, dass ich an nichts anderes denke. Das ist wirklich mein Ausgleich, wo ich danach sage, boah, jetzt habe ich irgendwie was geschafft.
0: Oh.
1: Ja, ich bin richtig stolz auf meine süße kleine Tasche.
0: Ja. Es gibt übrigens eine ganze Häkel-Community auf YouTube. Also wenn ihr nichts zu tun habt, nachher einfach mal ein paar Häkel-Tutorials reinziehen. Oder macht ein Video von euch selbst und schickt es an eure Oma.

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0: Yo, Digi-People, was geht? Hier ist Lennart in 1 Left Digi. Das ist doch jetzt genau der richtige Moment, um nochmal so ein paar Weisheiten, mal zu klären. Wie wär's mit der Weisheit von Kader Loth? Haben wir gesehen auf RTL Plus beim Kampf der Reality Stars. Kader, bitte!
1: Naja, Matthias übertreibt natürlich wieder in seiner Rolle und was sich, hasst, leckt sich. Nee, oder wie soll ich? Was? Ist egal.

0: Info.
1: 13 Uhr, hier sind Linus Busch
2: und Lukas Rosendahl. Es ist weiter super heiß mit Folgen für alle, die zum Beispiel mit der Bahn fahren wollen. Viele Regio-Züge fallen jetzt bis heute Abend um 19 Uhr aus. Und zwar alle Züge der REs 1, 4, 5, 6 und 11. So sollen Fahrgäste und die Mitarbeiter geschützt werden.
1: Wer mit dem Auto unterwegs ist, könnte auch auf den Straßen sehen, wie stark die Hitze ist. In Coesfeld und Steinfurt zum Beispiel ist die Fahrbahn so heiß geworden, dass der Belag weich wurde. Der Seitenstreifen hat sich dadurch abgesenkt.
2: Außerdem sind die hohen Temperaturen für die Gesundheit eine große Belastung. Besonders betroffen sind ältere und kranke Menschen. In Dormagen sind wegen der Hitze mehrere Bewohner eines Seniorenheims aus dem Gebäude gebracht worden und bekommen jetzt medizinische Hilfe.
1: Eine Person dort ist sogar gestorben. Ob das am Wetter lag, steht aber noch nicht fest. Auf jeden Fall war es in dem Heim über 35 Grad warm. Jetzt sollen die Bewohner Klimaanlagen bekommen.
2: In NRW sind gestern wieder Menschen bei Badeunfällen ertrunken. Im Seepark Lünen haben Besucher einen leblosen Mann aus dem Wasser geholt, der später im Krankenhaus starb. Im Echzersee bei Düren suchen Rettungskräfte

0: Leben. 13 weitere Menschen wurden verletzt.
1: Die Ursache für den Vorfall ist noch unklar. Fotos und Videos davon wurden in Social Media geteilt, aber von der staatlichen Zensur in China gelöscht.
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0: Im Laufe des Nachmittags bilden sich Quellwolken. Dann kann es auch Hitzegewitter geben mit Starkregen, Hagel und schweren Sturmböen. Dazu bleibt es weiter sehr heiß. In Soest und Waldbröl kommen wir auf 37 Grad. In Büren und Duisburg schaffen 38 und Aachen 39 Grad.
1: Morgen breiten sich auch wieder ab dem Nachmittag Gewitter aus. Vorher werden es 29 bis 35 Grad. Am Montag dann mit 24 bis 28 Grad deutlich angenehmer.

0: Falls ihr ihn noch nicht kennengelernt habt, Leute, es gibt ihn schon seit einem Jahr, den neuen Superman. Fein, wissen wir. Aber was ist eigentlich mit seiner Cousine?
1: Ich hab mich wohl noch gar nicht vorgestellt.
0: Nee, Supergirl. Und Digi-Kollege Marcel, bevor wir jetzt irgendwie bei Wikipedia gucken, mach doch bitte du eine kurze Vorstellungsrunde.
2: Ja, darf ich vorstellen, das ist Kara Zor-El, Anfang 20, auch vom Planeten Krypton. Die tickt aber ein bisschen anders als hier der feine Herr in der roten Unterbuchse auf der Erde.
1: Mein Cousin und ich haben sehr verschiedene Ansichten darüber, was es heißt, ein Held zu sein. Er sieht in jedem das Gute. Ich sehe die Wahrheit.
2: Ihr Leben ist im Prinzip Verwüstung. Sie ist traumatisiert, sie ist kaputt. Sie hat eigentlich nur ihren Hund Krypto und ansonsten einen Haufen Probleme.
0: Okay, aber scheint ja nicht ganz so dumm zu sein, weil wenigstens eine setzt halt noch auf Krypto. Was ist die Story jetzt hier in dem Film?
2: Es ist im Prinzip ihre Hintergrundgeschichte. Wer ist Supergirl? Warum ist sie so erzählt anhand einer neuen Bedrohung?
0: Oh, okay. Kann man gut gucken, meinst du?
2: Ich finde diesen Film sehr dürftig und ziemlich egal für dieses DC-Universum. Oh. Ja, die Figur Supergirl bzw. Kara Zor-El, aber nicht. Tipptopp ist Millie Alcock, die Supergirl spielt. Die kennen wir auch aus House of the Dragon. Ich finde es eigentlich auch ganz geil, dass sie einen eigenen Film kriegt und jetzt nicht so dauerhaft nur das Superman-Anhängsel bleibt. Mhm. Aber mehr als so ein dreckiges Universumsdrama ist das einfach nicht und für mich wirklich deshalb schon eine Enttäuschung.
3: I'm Slice.

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0: Yo, hier ist Leon, als Live-DG. Hoffe, euch geht's gut. So, es gibt ja zwei Arten von Autofahrer. Es gibt Hubtypen und es gibt Nicht-Hubtypen. Ich hub wirklich nie. Also ich muss gerade wirklich überlegen, ich glaube, ich weiß noch nicht mal, wie die Hupe klingt an meinem Auto. So lange habe ich nicht mal gehupt. Muss ich vielleicht dringend mal ausprobieren heute. Aber wenn ihr irgendjemanden erst recht nicht anhupen solltet, dann Fahrschüler. Findet auch dieser Fahrlehrer, den wir gesehen haben in der NDR Nordreportage.
1: Weil er unter 18 ist, darf Henry nicht schneller als 40 km/h fahren.
2: Ja, lass die hupen, die eine Hupe haben, Freunde. Ja, lass sie doch hupen. Da steht doch bei dir Großfahrschule dran. Also, lass sie hupen. Allgemein sollte man, egal ob man Trecker oder Auto fährt oder sowas, die Ruhe weg haben. Ne? Also, so ein gewisses Leck mich am Arsch ist da wirklich was ganz Tolles.

die Limetten-Limo mit extra vielen Eiswürfeln für diese heißen Tage, Leute. Ihr seid live, Digi. Ich bin Janina und ihr wisst, wenn ihr so eine Limetten-Limo sippt, ey, die gibt uns doch einfach Energy. Die kühlt uns ab. Die ist auch nicht zu aufdringlich, schön leicht, die prickelt irgendwie geil. Ist einfach geil. Und genauso fühlt sich auch dieser Track hier an. Der rumänische Produzent DJ Goja ist das mit seinem Track Mi Chico. Das sind leichte Afro-House-Beats mit der Stimme von Sängerin Melody. Schmiegt sich irgendwie so ganz

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1: Um 14 Uhr mit Linus Busch
2: und Lukas Rosendahl. Endlich ist klar, wer der erste Gegner der deutschen Nationalmannschaft in der K.O.-Phase der Fußball-WM wird. Es geht am Montag gegen Paraguay. Hier kommt alles, was ihr über den Gegner wissen müsst.
1: Bisher lief die WM für Paraguay nicht besonders gut. Das erste Spiel gegen die USA ging deutlich verloren. Gewinnen konnte das Team nur gegen die Türkei und steht darum jetzt als Gruppendritter im 16. Finale.
2: Unterschätzen darf man die Mannschaft aber auch nicht. 2024 hat Paraguay Weltmeister Argentinien geschlagen und die Defensive ist sehr stark. In 18 WM-Quali-Spielen hat sie nur 10 Gegentore durchgelassen.
1: Wer das Spiel am Montag um 22.30 Uhr beim Public Viewing gucken will, kann das oft auch im Biergarten machen. Eigentlich dürfen da Spiele mit Anstoß nach 22 Uhr nicht mehr draußen gezeigt werden. Köln, Dortmund und Münster zum Beispiel haben die Regeln aber nochmal angepasst, damit das klar geht.
2: In NRW bleiben heute viele Regionalzüge wegen der Hitze stehen, und zwar alle einer bestimmten Bauart. Grund sind die Kompressoren, die zum Beispiel dafür sorgen, dass der Zug mit der Oberleitung verbunden bleibt, sagt Reporter Niklas Hoth.
3: Die sind offensichtlich während der Hitze ausgestiegen. Gestern in vielen Fällen rund ein Viertel der Züge, die es überhaupt gibt davon in NRW, hat gestern Probleme gemacht. Und dann gab es eben logischerweise dann keine Energie mehr aus der Oberleitung.
1: Betroffen sind die RE-Linien 1, 4, 5 und 5, 6 und 11. Da fahren heute bis 19 Uhr keine Züge. Wenn es so heiß ist, ist auch immer der Hitzeschutz Thema. Also was Städte machen können, um die Menschen zu schützen. Wie zum Beispiel mehr Bäume pflanzen, damit es sich nicht so aufheizt.
2: Der Verband der Hausärzte fordert jetzt in den Funke-Zeitungen, dass die Politik mehr

0: In Aalen maximal 36 Grad, in Heinsberg und Warburg 37 und in Bottrop und Iserlohn 38 Grad.
1: Auch morgen wird es erst sonnig und heiß mit 29 bis 35 Grad, bevor Gewitter dann aufziehen. Am Montag viel Sonne und kühler bei 24 bis 28 Grad.

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0: Schönen guten Tag, Leute, hier ist 1Live Digi. Und ein paar Leute haben sich wahrscheinlich so gedacht, komm, lass mal eine Serie machen über reiche Menschen, die auch noch schön sind. Und die machen dann alle so einen Urlaub in einem Luxushotel und da passieren dann aber so richtig dramatische Sachen und miese Geheimnisse gibt's auch noch. Haben sich anscheinend aber zwei Leute gleichzeitig gedacht, weil genau das, was ich eben meinte, das ist ja so grob die Story von The White Lotus. Das kennen wir ja schon. Aber jetzt gibt's Ähnlichkeiten zu einer neuen Netflix-Serie und die heißt Oasis. Annika aus dem Digi-Team hat sich schon angeguckt, sagt aber, dass Oasis trotzdem schon was anderes ist.
1: Man ist zwar, so wie auch bei The White Lotus, die ganze Zeit sehr, sehr neidisch, vor allem auf den Urlaubsort. Die Serie wurde nämlich auf Teneriffa gedreht.
2: Geile Scheiße. Dieses Hotel ist echt der Wahnsinn.
1: Ja, und das ist es halt wirklich, wenn man die Serie schaut. Aber die spanische Serie Oasis, die erinnert mich persönlich eher an so Pretty Little Liars. Das Luxusresort Oasis, das wird nämlich verriegelt und von der Außenwelt abgeschirmt, nachdem eine Mitarbeiterin verschwindet und die ganzen reichen Urlauber und die Angestellten, die sind dann in so einer Art Quarantäne zusammen.
0: Okay, also Quarantäne ist schon mal mies, Mitarbeiterin verschwunden, auch mies, aber es wird noch mieser.
1: Es gibt eine riesengroße Kluft zwischen den jungen Hotelangestellten im Oasis und den Gästen und der Einzige, der so ein bisschen zwischen den Stühlen steht, das ist Hauptcharakter Dani und er ist Urlauber im Oasis und deckt dann auch immer mehr Geheimnisse auf.
3: Im Oasis gibt es 80 Zimmer. 80 Geschichten, versteckt hinter 80 verschlossenen Türen.
1: Ja, und wirklich jede Figur in dieser Serie hat absurde Geheimnisse, Affären und ich würde sagen einen Hang zu kriminellen Machenschaften.
0: Das klingt schon mal spannend, aber wenn ihr euch jetzt fragt, ob sich das auch lohnt zu gucken, Annika findet ja.
1: Also die Plot-Twists in der Serie, die waren echt gut und auch nicht zu vorhersehbar. Ich fand den Cast total cool, weil es einfach super viele neue Gesichter waren. Die Musik war auch total Hammer. Das Einzige, was ich richtig kacke fand, waren die Liebesgeschichten. Die waren mir viel zu plump in der Serie. Die reden so von damals, als ich dich kennenlernte und dann kennen die sich 4 Tage und ich denke mir so, was soll das? Aber 8 Folgen, je 45 Minuten, kann man schon machen.
0: Also trotzdem Empfehlung von Annika für eine neue Netflix-Serie heißt Oasis.

0: Jo Leute, hier ist Lennart in 1 Live Digi. Ich freue mich jetzt schon auf die nächste Karnevalsparty, wenn es dann wieder heißt, oben, unten, links, rechts, links, rechts, links, rechts, vor, zurück, drehen. Weil ich muss voll dran denken, wenn ich diesen Ton hier höre, diesen Typen da, den wir gesehen haben in der NDR Nord Reportage. In der Reportage Sanitäter im Einsatz beim Hannover-Marathon.
1: 300 Meter vor dem Ziel ist ein Läufer zusammengebrochen. Wadenkrämpfe.
2: Oberschenkel, Wade links.
3: Können Sie aber hier mal ehrlich.
4: So, drückgegen.
5: Ich mach noch weiter.
4: Drückgegen.
2: Ja. Auch jetzt, rechts auch.
4: Wird besser?
2: Rechts nein, links ja. Rechts nein.

0: 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Ich habe hier einen kleinen Song für euch zubereitet in der 1Live Digi Küche, aber dafür muss ich weiter. Wir müssen mal hier ein bisschen kurz Stimmung machen. So. Hallo und herzlich willkommen in der 1Live Digi Küche. Ich habe feucht durch den musikalischen Kochtopf gewischt und bereite jetzt unseren nächsten Song zu. Als nächstes gibt es nämlich Move Joe mit Melody. Wie der Name schon vermuten lässt, handelt es sich hierbei um eine französische Zubereitung, die aber ursprünglich aus dem Kongo kommt. Ich selber habe diesen Gaumenschmaus auch jetzt das erste Mal probiert und möchte es in die folgenden drei Zutaten splitten. Eine sehr tiefe Stimme, die voll aus dem Rachen kommt. So ein bisschen hört es sich an, als wenn man schreien will, aber dann doch normal einfach weiterspricht. Zweite Zutat, ein cooler, sonniger Beat, erinnert einen in Nuancen auch an einen sogenannten Latino-Song. Letzte Zutat ist dann die entspannte Melodie. Wenn man die Augen schließt und sich das so auf der Zunge zergehen lässt, könnte man den Eindruck bekommen, Move Joe zupft ununterbrochen auf der Akustikgitarre rum. Das sind so die drei Hauptzutaten von Melody. Nicht zu vergessen allerdings die kleine, feine Prise, die alles unterstreicht, nämlich die hier. Ja, kleine Prise, brr, brr. Und das war's auch schon. Liebe 1Live-Digi Feinschmecker, es ist für euch zubereitet der Song Melody von Move Joe. Lasst ihn euch schmecken.
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0: 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Um 15 Uhr mit Linus Busch. Und es geht los mit einem dringenden Aufruf der Kölner Feuerwehr. Die sagt, dass der Rettungsdienst wegen der vielen Hitzeeinsätze gerade am Limit ist. Neben zusätzlichen Rettungswagen und Notärzten helfen auch Löschfahrzeuge beim Rettungsdienst mit. Mehr von Andreas Palik.
1: Allein in den vergangenen 24 Stunden hat die Kölner Feuerwehr 7 Menschen bewusstlos in ihren Wohnungen gefunden. Die meisten in Dachgeschosswohnungen. Die Ursache war eine sogenannte Hyperthermie, also eine gefährliche Überhitzung des Körpers. Eine Person musste reanimiert werden. Deshalb warnt der Rettungsdienst in Köln, die extreme Hitze ernst zu nehmen, also regelmäßig trinken, auch ohne Durst, körperliche Anstrengungen in der Mittagshitze vermeiden und kühle Plätze aufsuchen. Außerdem sollte jeder auf seine Mitmenschen achten und im Notfall weiterhin die 112 rufen.
0: Die Hitze führt auch zu Problemen bei der Bahn. In NRW fallen bis 19 Uhr wichtige Regionallinien aus, die REs 1, 4, 5, 6 und 11. Die Züge kommen mit den Temperaturen nicht klar und fahren deshalb vorsichtshalber nicht. Auch auf anderen Linien gibt es Ausfälle. Zwischen Köln und Dortmund fahren Ersatzzüge, die haben aber keine Klimaanlage. In Venezuela rennt den Erdbebenrettern die Zeit davon. Knapp 3 Tage nach den starken Beben dort sinken die Überlebenschancen für verschüttete Menschen jede Stunde. Fachleute vermuten, dass 72 Stunden nach der Katastrophe nur noch wenige lebend gefunden werden. Gerade werden noch Zehntausende Menschen vermisst. Bei der Fußball-WM steht seit der Nacht fest, gegen wen Deutschland in der nächsten Runde spielt. Es ist Paraguay. Das 16. Finale ist am Montag und wird so spät angepfiffen wie noch kein deutsches Spiel, um 22.30 Uhr. Heute Abend und in der Nacht sind die letzten Partien der Vorrunde, unter anderem mit England, Portugal und Argentinien.
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0: Im Laufe des Nachmittags bilden sich immer mehr Quellwolken. Es kann Hitzegewitter geben mit Starkregen, Hagel und schweren Sturmböen. Für den Hochsauerlandkreis gibt es gerade auch schon eine Unwetterwarnung vor schwerem Gewitter. Es ist heute wieder extrem heiß. In Nettersheim 36 Grad, in Unna und Bocholt höchstens 37 und in Essen und Wesseling 38 Grad. Morgen breiten sich auch ab dem Nachmittag Gewitter aus. Vorher werden es noch 9

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7: Ja, ich bin 32 und wohne immer noch in meinem Kinderzimmer.
8: Wo ist mein Mutti?
7: Oh, das Publikum. Ja, das ist die richtige Reaktion. Die kriege ich nämlich immer.
8: Ja. Völlig zu Recht.
7: Ich will ja irgendwann ausziehen, ne? Ich habe ja ein Ziel. Ich will irgendwann in einer eigenen Bude leben.
8: Ja, aber das heißt nie irgendwann. Das
7: ja.
8: Ist 32 großer. Ja. Ich bin mit 18 ausgezogen, Alter.
7: Wenn ich mir jetzt irgendwie eine Wohnung oder sowas kaufe, oder eine Wohnung miete, ja. Das bringt mich ja wieder weiter weg von meinem Ziel. Ich will ja irgendwann in einem Haus wohnen.
8: Ja, gut,
7: jetzt muss ich mal einen Schritt zurücksteppen, ein bisschen Kohle sparen und dann...
8: Ich glaube, du schaffst es. Die 620 Euro mal zur Not zahle ich dir die, ey. Raus mit dir, ey.
7: Ja, geil. Guck mal, du gibst mir noch ein bisschen Kohle dabei und in meinem Haus kriegst du dann irgendwie ein Zimmer oder so. Ja, das Felix Lobrecht Zimmer.
8: Ja, will ich nicht haben. Ich will einfach nur, dass deine Mutter ihre Ruhe hat, ey. So, also schreib auf.
7: Ich schreibe.
8: Sehr geehrte Vermieterin.
7: Ja.
8: Ich bin 32.
7: Ich bin 32.
8: Mhm. Und jetzt bin ich wieder bei meiner Mama.
7: Und jetzt bin ich wieder bei Mama.
8: Bitte helfen Sie mir.
7: Please help, Ausrufezeichen.
8: Mhm. Freundlichen Grüßen.
7: MFG.
8: Ihr Matze.
7: Ihr Matze.
8: So, und wenn das hier jetzt fertig ist, dann tippst du das noch einmal schön in dein Handy und dann kannst du das bei ImmoScout, schießt du das in jede Wohnungsanfrage im Radius von 30 Kilometern, bis irgendeine Vermieterin sagt, ja komm ey. Ein Applaus für Matthias bitte.
7: Danke. 1Live.

0: Digi. Ich bin Janina und Leute, ich habe es für euch ausgerechnet, damit ihr den Pain nicht habt, okay? Ich bin nicht gut in Mathe, aber ich habe rausgefunden, dass ein Drittel der Jonas Brothers ab heute im Kino singen. Das ist Nick Jonas, einer der drei Jonas Brothers, und der singt im neuen Film mit Power Ballad. Aber der singt da nicht alleine, sondern mit Ant-Man-Schauspieler Paul Rudd zusammen. Eine komplett wilde Kombi. Und deswegen brauche ich eine kurze Einordnung von Digi-Kino-Experten Marcel. Marcel, worum geht's in diesem Film?
1: Paul Rudd spielt einen Hochzeitssänger im Film. Er ist so semi-erfolgreich. Nick Jonas wiederum spielt einen Musikstar, der auf der Suche ist nach dem nächsten Hit. Und bei einer zugedröhnten gemeinsamen Jam-Session spielt dieser Hochzeitssänger Rick eben halt diesen Song, vor dem wir gerade gehört haben. Mhm. Jetzt machen wir einen kleinen Zeitsprung. Musikstar Danny macht daraus dann einen Hit.
0: Okay, also hat Jonas den einfach geklaut?
1: Ich sag mal so, dieser Vorwurf steht durchaus begründet im Raum.
2: Erkennst du es etwa nicht?
3: Sollte ich?
2: Ja, natürlich, ja, solltest du. Das ist mein Refrain und mein Vers, den Song habe ich geschrieben.
1: Ja, und die Story dann ist halt quasi so der Kampf Underdog gegen großes Plattenlabel, so ein bisschen auch alt gegen jung, vor allem aber natürlich Moral gegen den Ego-Trip.
0: Ah, okay. Ich finde, es klingt ganz nett, bin ich ehrlich, aber halt nicht so nach dem Blockbuster, oder? Wie ist dein Eindruck?
1: Ich kann diesem Film keine großen Vorwürfe machen, aber es ist in der Story und in der Umsetzung dann halt einfach so ein bisschen Plätscher. Eher was für die Streaming-Watchlist. Das ist ein hübscher Sofa-Film. Nick Jonas und Paul Rudd, die allerdings schmeißen wirklich alles rein. Es ist so ein Feel-Good-Film, viel Musik, bisschen Drama, bisschen was fürs Herz, aber auch ein bisschen weit weg von super.
0: Okay, also eher für den Summer-Roll-Abend am Couchtisch. Power Ballad ist ab heute im Kino.

Was geht ab, hier ist Leo in 1live.de. Findet ihr auch, ein Strand ist nicht gleich Strand. Wisst ihr, was ich meine? Also so ein Strand an der Ostsee in Schleswig-Holstein, ganz anderer Vibe als ein Karibikstrand auf einer Palminsel. Also wirklich Welten liegen dazwischen. Aber es gibt diesen neuen Track hier von Hugel. Und ich finde, dieser Song lässt so jeden Strand zu einem Karibikstrand werden. Hugel mit Vocals von Ultranate. Falls sie euch nix sagt, sie ist quasi Royalty in der Dance-Musikszene. Also hat einen legendären Track in den 2000ern und ist jetzt zurück auf diesem neuen Track von Hugel. Pure, befreiende Sounds. Track heißt Move Into The Sun, läuft jetzt hier in 1live Digi.

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1: Es ist 16 Uhr, ich bin Linus Busch. In NRW bleiben heute viele Regionalzüge wegen der Hitze stehen, und zwar alle einer bestimmten Bauart. Grund sind die Kompressoren, die zum Beispiel dafür sorgen, dass der Zug mit der Oberleitung verbunden bleibt, sagt Reporter Niklas Hoth.
2: Die sind offensichtlich während der Hitze ausgestiegen. Gestern in vielen Fällen rund ein Viertel der Züge, die es überhaupt gibt davon in NRW, hat gestern Probleme gemacht. Und dann gab es eben logischerweise dann keine Energie mehr aus der Oberleitung.
1: Betroffen sind die RE-Linien 1, 4, 5, 6 und 11. Da fahren heute bis 19 Uhr keine Züge. In Köln ist der Rettungsdienst gerade wegen der Hitze am Limit. Die Feuerwehr sagt, dass sie allein in den letzten 24 Stunden 7 Menschen bewusstlos in ihren Wohnungen gefunden hat. Und auch dem Stromnetz macht die Hitze zu schaffen. Im Rhein-Erft-Kreis hatten 12.000 Menschen zwischenzeitlich keinen Strom. Grund waren Probleme, die wohl auch mit den Temperaturen zusammenhängen. In Ungarn darf heute wieder ohne Verbot für die Rechte von queeren Menschen demonstriert werden bei der Budapest Pride. Letztes Jahr war der CSD da noch verboten. Dass er jetzt wieder erlaubt ist, liegt an dem neuen Ministerpräsidenten von Ungarn. Mehr von Lukas Rosendahl.
3: Peter Modzsor hat Viktor Orbán nach Jahren an der Macht abgelöst und erlaubt die Pride jetzt wieder. Orbán hat mehrere Gesetze durchgesetzt, die die Rechte von queeren Menschen einschränken. Oft mit der Begründung, dass Kinder davor geschützt werden müssten. Letztes Jahr sind aber trotz des Verbots Zehntausende zur Pride nach Budapest gekommen. Dieses Jahr sind Gegendemos geplant, die sollen aber vom CSD getrennt werden.
1: In NRW gibt es dieses Wochenende auch wieder CSDs, zum Beispiel heute in Düren oder morgen in Mülheim. Ein besonders großes Pride-Wochenende läuft gerade auch in München. In Alpen im Kreis Wesel hat die Feuerwehr gestern Abend ein Reh aus einem Pool gerettet. Es hat sich von den Rettungskräften da rausheben lassen, ohne sich zu wehren, und konnte dann direkt wieder freigelassen werden. Das Reh hatte sich wohl in einen Garten verirrt und war dann in den Pool gestürzt.
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1: Bis zum Abend bilden sich immer wieder kräftige Hitzegewitter, auch mit Starkregen, Hagel und Sturmböen bei noch 29 bis 35 Grad. Morgen ziehen die Gewitter meistens erst ab, dann wird sonnig, bevor am Nachmittag wieder neue Gewitter kommen. In Schleiden morgen 32 Grad, in Castrop-Rauxel und Bedburg 33 und in Warendorf und Soest 34 Grad. Am Montag scheint oft die Sonne bei 24 bis 28 Grad.
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4: So, und ich habe gerade gesehen, Mediamarkt und Saturn melden gerade, alle Klimageräte und Ventilatoren sind ausverkauft in ganz Deutschland. Das heißt, muss so ein bisschen kreativ werden. Eigentlich alles, was jetzt noch übrig bleibt, sind so Handfächer, ne? Die ihr so wedeln müsst, wie so eine Prinzessin aus dem 18. Jahrhundert. Sieht aber ganz fancy aus. Hier ist Leo in 1live.de. Ich verbringe diesen super heißen Samstag mit euch die nächsten 4 Stunden.

0: Samstagnachmittag in 1Live Digi. Das war Joe mit End of Beginning. Ich muss zugeben, wir sind aber auch eine problematische Truppe, Leute.
1: Ich habe hier Probleme eingeholt von 1Liveenden, von Hörerinnen und Hörern aus dem Sektor, aus diesem kaputten Sektor mit Menschen voller Probleme.
0: Wir haben alle Probleme, kleinere, größere, aber keins ist groß genug für Felix Lobrecht in seiner 1Live-Show 99 Problems. Und es gibt jetzt eine neue Folge, da hört ihr unter anderem, welches Kleidungsstück Hörerin Hylia bei Männern hasst. Und ihr hört mehr von Hanna aus Nürnberg, die war nämlich auch bei Felix in der Show.
2: Mein Problem ist, dass ich meiner Meinung nach öfters mal ganz witzige Ideen habe, aber nichts mit denen mache. Also absolut gar nichts.
1: Sag mal eine witzige Idee.
2: Na, schön, dass du fragst. Ja. Und zwar, ich glaube, viele Leute können da relaten oder kennen das Problem beim Döner kaufen, dass ganz oft die Verteilung von Soße und auch grundsätzlich den Zutaten nicht ganz stimmt. Oder man, ne?
1: Da außerhalb Berlins ist das die Wahrheit,
2: ja. Schwierig, so. Und ich glaube, es gibt dafür eine simple Lösung, und zwar Schüsseln. Und
1: Schüsseln?
2: Und dass ein Kunde, wenn er eben reinkommt, sagt, welche Zutaten er gerne hätte, das kommt in der Schüssel, genauso wie die Soße, es wird verschwenkt. Und dann kommt's in den Döner rein und schon hast du eine gute Soßen-Zutaten-Balance.
1: Also du würdest quasi den ganzen Salat, das Fleisch, alles in die Schüssel, klatsch Soße rauf, rühren, ab ins Brot und Abfahrt.
2: So sieht's aus.
1: Das ist keine schlechte Idee.
2: Danke. Ich hatte ein bisschen Angst, ja.
1: Naja, ich meine, du hast jetzt, also im Wesentlichen hast du gerade das Rühren erfunden. Aber du kannst es ja auch einfach machen. Du kannst ja zur goldenen Schüssel den Dönerladen aufmachen. Und das einfach machen. Oder willst du, dass irgendjemand anderes sagt, oh, das ist brillant, Hanna, ich gebe dir 4 Millionen, mach.
2: Ich meine, auch nicht schlecht, aber ich glaube, das ist ja der Haken an der Sache, dass ich von der Idee nicht weiter weiß.
1: Okay, nee, du hast witzige Ideen. Also wenn jetzt irgendjemand hier draußen gerade zugehört hat und sich gedacht hat, boah, die muss Ideen pitchen, du hast Ideen, dann meldet euch bei 1Live, vielleicht wird da was Geiles draus.
2: Sau gern.
1: Ich finde, du hast coole Ideen. Gut. Und wir applaudieren für Hanna, bitte.

hier ist Leo und 1Live.de. So, ich muss euch jetzt eine Stimme zeigen und ihr müsst mir sagen, ob ich recht habe oder nicht. Pass auf. Hier ist die Stimme. So, wenn ihr nicht wisst, wer es ist, ich finde, das klingt, als hätten Frank Ocean und Childish Gambino einen heimlichen Sohn gehabt irgendwann mal, oder? Aber es ist keiner von beiden. Darf ich vorstellen? Das ist Femi, ein Sänger mit nigerianisch-irischen Wurzeln. Super spannender Sound. Liefert uns hier einen Hit, der komplett viral gegangen ist. Über 25.000 TikToks mit diesem Sound. Und absolut verdient, wenn ihr mich fragt. Ich finde, der hat so einen genialen Flow, dieser Mann. Und dazu dieser ultra entspannte Lo-Fi-Beat, der so ein bisschen klingt wie ein Videospiel aus den 90er Jahren. Also großer Fan, das ist Femi. Der Track heißt Noble und läuft jetzt für euch hier in ein

So, welchen Aufguss hättet ihr gerne im Regionalexpress? So, Eukalyptus oder Rose. Ich kann ein gutes Wort einlegen beim Schaffner. Apropos Züge, es gab gerade eine offizielle Warnung von der Deutschen Bahn. Die Deutsche Bahn sagt, fahrt nicht mit unseren Zügen, es sei denn, ihr müsst. Also selbst die Deutsche Bahn sagt, bleib lieber zu Hause, das ist es nicht wert. Pass auf, es gibt ein paar Hitzetricks, die ihr nirgendwo sonst auf Social Media findet. Und die sind genial. Sprechen wir gleich drüber in den nächsten 10 Minuten hier in 1Live Diggi. Vorher Tame Impala.

0: ich hätte jetzt auch gern ein Cabriolet. Das wäre richtig gut am Tag wie heute. Super heiß schon wieder hier in Deutschland. Und es gibt dieses Ding namens Siebenschläfer. Das ist heute Siebenschläfer. Und das ist so eine alte Weisheit, die besagt, so wie das Wetter heute ist, bleibt es die nächsten 7 Wochen. Ich hoffe, das stimmt nicht. Aber es gibt so ein paar Tricks gegen Hitze. Und diese Tricks sind seit Tausenden von Jahren erprobt. Denn diese Tricks kommen von Tieren. Wir gucken heute mal drauf, was machen Tiere gegen Hitze? Und Geier, das sind diese großen Greifvögel. Geier, was die machen? Die pinkeln sich selbst auf die Füße, um abzukühlen. Die pinkeln sich auf die Füße, einfach für so ein bisschen, für dieses erfrischende Gefühl. Wer von euch fühlt das? Kati?
1: Ich glaube, mit dem Geruch würde ich überhaupt nicht klarkommen. Das wäre dann doch schon eine Hausnummer für mich.
0: Ja, der Geruch auf jeden Fall nicht, eher nicht so erfrischend. Abo und Salim haben wir noch gefragt.
2: Nee, gar nicht. Da verbrenne ich lieber. Also wenn ich in der Sahara bin und, keine Ahnung, um Überleben kämpfe, dann würde ich vielleicht überlegen, mal auszuprobieren.
0: Okay, also Salim ist gar nicht so abgeneigt. Bisschen kontrovers bei euch auf Füße strullern. Was ich gerade super oft sehe, ist, dass Leute den Ventilator so aufstellen, dass der zum Fenster gerichtet ist, sodass die warme Luft aus dem Fenster rausströmt. Also probiert diesen Trick gerne mal aus und sagt mir, ob das funktioniert. Also der Trick mit dem Ventilator, nicht mit dem Pissen. Mehr Hitzetipps von Tieren gibt's gleich bei mir in der Show. Vorher Another und 54 Ultra. 1 Live Diggy.

0: Okay, die Hitzetipps von Tieren kommen ja so semi-gut bei euch an, aber wir haben ja noch nicht alle durch. Hier ist 1Live.de und wir sprechen über Hitze-Lifehacks von Tieren. Und to be honest, Tiere müssen es wissen, weil guck mal, die haben keine Klimaanlage, die haben keine Ventilatoren, die müssen sich komplett auf ihre eigenen Lifehacks verlassen. So, nächster Hack von einem Tier, vielleicht findet ihr den ein bisschen besser. Wildschweine. Wildschweine suhlen und wälzen sich in Schlamm, weil Schlamm so schön nasskühl ist. Das Ding ist, da hat man schon so einen speziellen Look danach, wenn man sich in Schlamm suhlt. Und der geht für Hörer Marlo und Donovan nicht so klar.
1: Auf gar keinen Fall.
2: Nee.
1: Ich hätte jetzt nicht so Lust, mich in Schlamm...
2: Macht man sich so schmutzig.
0: Wir haben Jonathan gefragt, der sagt, das ist eigentlich so ein bisschen so eine 2-in-1-Behandlung.
3: Ich würde sagen, mach ich. Weil ich habe auch gehört, dass es gut gegen Insekten sein soll. Ich werde eh immer zerstochen im Sommer. Dementsprechend, das würde ich mitnehmen. Ich sehe natürlich aus wie ein Schwein im wahrsten Sinne des Wortes. Aber ja, ich würde es machen.
0: Ey, wirklich, ich bin letztens an einem Spa vorbeigelaufen. Da stand auch irgendwas von Schlammbehandlung. Also ihr könnt da auch ein Business rausmachen, Freunde.

0: 4. Um 17 Uhr mit Denise Potzkei. Der Rettungsdienst der Feuerwehr in Köln ist überlastet. Wegen der tagelangen Hitze gibt es nach Angaben der Stadt so viele Einsätze, dass die Feuerwehr auf zusätzliche Rettungswagen und Notärzte angewiesen ist. Mehr dazu von Marion Sendker.
1: Mittlerweile sind in Köln auch Löschfahrzeuge unterwegs, um die mehreren hundert Einsätze pro Tag zu bewältigen. In den letzten 24 Stunden fanden die Einsatzkräfte in Köln 7 Menschen bewusstlos in ihren Wohnungen. Alle waren lebensbedrohlich überhitzt, mit einer Körpertemperatur von mehr als 42 Grad. Laut der Kölner Feuerwehr gibt es gerade so viele Einsätze, weil die Hitze schon seit etwa 10 Tagen anhält und der Körper kaum zur Ruhe kommen kann.
0: Die Feuerwehr weist darauf hin, viel zu trinken und sich auch nicht zu viel zu bewegen. Durch die extreme Hitze ist auch die Fahrbahndecke auf einigen Autobahnen aufgeplatzt. Schäden gibt es in NRW, zum Beispiel auf der A4 zwischen Untereschbach und Overath. Probleme gibt es aber auch auf der A7, da ist eine Spur Richtung Norden dicht. Besonders schnell wirkt sich die Fahrbahndecke bei älteren Strecken aus Beton, die schon mehrmals repariert worden sind. In Venezuela sind mittlerweile rund 1600 internationale Rettungskräfte eingetroffen, um die Menschen nach dem schweren Erdbeben zu unterstützen. Aus NRW sind 48 Helfer vom Technischen Hilfswerk in der Hauptstadt Caracas. In dem Katastrophengebiet wird für die jetzt noch Verschütteten die Zeit knapp. Bei der Fußball-WM steht seit der Nacht fest, gegen wen Deutschland in der nächsten Runde spielt. Es ist Paraguay. Das 16. Finale ist am Montag und wird so spät angepfiffen wie noch kein deutsches Spiel, um 22:30. Heute Abend und in der Nacht sind die letzten Partien der Vorrunde, unter anderem mit England, Portugal und Argentinien.
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0: Bis zum Abend bilden sich teils spontane, kräftige Hitzegewitter. Es kann Hageln, Starkregen oder Sturmböen geben. Dazu bleibt es weiter heiß bis 35 Grad. Morgen früh ziehen die Gewitter erstmal ab. Es bleibt dann weiter heiß in Nettersheim 31 Grad, in Bad Salzuflen und Unna 33 und Zülpich und Langenfeld kommen auf 34 Grad. Am Montag kühlt es sich dann im Vergleich zu jetzt etwas ab, 24 bis 28 Grad.
3: Leute, bin nur ich das? Oder lasst ihr euch beim Einkaufen gerade auch extra lange Zeit? So, vor allem in der Tiefkühlabteilung? Wie lange ich brauche, um mich zwischen gefrorenen Erbsen und gefrorenem Brokkoli zu entscheiden? Vielleicht ist es Absicht. Olivia Rodrigo jetzt für euch in 1 Live Diggi.

Sascha, Cheren hier in 1 Live Sägi. So, versteh mich nicht falsch. Ich liebe Spanisch. Aber ich finde, es ist fast unfair, wie gut Spanisch klingt. Hände hoch, alle von euch, die Spanisch sprechen. Becky G läuft jetzt für euch, die hat diesen neuen Song mit Topic. Der Songtext ist komplett auf Spanisch. Und mir ist aufgefallen, es ist komplett egal, was ihr auf Spanisch singt. Es klingt instantly nach einem Sommerhit. Es ist für sie so, das könnte ihre Einkaufsliste sein auf Spanisch. Solange es auf Spanisch ist, klingt es fantastisch. Aber to be honest, komplett verdient, weil es ist ein großartiger Song. Der erste Song von Topic, der so ein bisschen in Richtung Latin-Pop geht. Vorher war es viel so Pop-EDM-mäßig, hat vieles ähnlich geklungen. Das ist für Topic so eine Art Stilwechsel so ein bisschen und steht ihm sehr gut. Der Track heißt Sorry Puppy, läuft jetzt in 1 Live Diggy.

0: Das ist jetzt schon wieder teurer geworden. Und ich weigere mich, da Geld für auszugeben. Okay, was für Abos habt ihr in eurem Leben? Ich hab zu viele Abos, aber eins, was ich immer schon mal haben wollte, ist YouTube Premium. Aber ich denke mir, ey, das ist es mir nicht wert. Komm, ich gucke irgendwie ein paar Videos auf YouTube und dafür irgendwie, keine Ahnung, wie viel das kostet mittlerweile. 16 Euro? Nee, auf gar keinen Fall. Aber das Gute ist ja, es gibt ein paar Videos auf YouTube, da gibt's gar keine Werbung. Da wird gar keine Werbung geschaltet. Unter anderem die 1Live Generation Gag. 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Es sind die besten Stand-Up-Bits von unseren Talenten hier auf der 1Live-Bühne. Ein neues Talent bei uns im Repertoire ist Björn von Morgenstern. Er war letztens bei uns auf der Bühne. Und seine neuesten Clips gibt's jetzt auf dem 1Live YouTube-Channel.
1: Auf jeden Fall war ich mit meinem Eisbecher unterwegs und irgendwann ist so ein kleiner Junge an mir vorbei und der meinte, ich will auch ein Eis! Und der hatte seine Mama dabei und die war richtig enttäuscht von mir. Die war so, oh, muss das sein? Müssen Sie hier so rücksichtslos rumlaufen? Mit Ihrem Eisbecher so rumstolzieren, mit dem Partybecher? Sie wissen doch, was er bei den ganzen kleinen Kindern auslöst? Sie nehmen überhaupt keine Rücksicht auf Ihre Mitmenschen? Sie müssen auf Ihre Mitmenschen achten, auf Ihre Mitmenschen achten? Und ich dachte, stimmt. Ich achte gar nicht auf meine Mitmenschen in der Situation. Allerdings war der kleine Junge ja viel mehr mein Mitmensch. So als die Mama. Also bin ich zu dem kleinen Jungen hin und meinte, du sag mal, hast du eigentlich schon eine Playstation? Nein, ich hab noch keine Playstation. So, boah, krass, in deinem Alter hatte ich schon 3. Warum denn 3? Na, weil meine Mama mich liebt.

wer braucht gerade auch diese Abkühlung, die es morgen gibt? Morgen bis zu 12 Grad kälter. Das heißt, morgen macht's wieder Spaß, draußen zu sein. Und ich hab's wirklich vermisst. Guck mal, ihr könnt durch die Stadt laufen wieder, ohne von Schatten zu Schatten zu flitzen die ganze Zeit. Ihr könnt Auto fahren, ohne dass der Gurt euch den Hals verbrennt. Und vor allem könnt ihr wieder besser schlafen. Oh, ich kann es kaum erwarten. Das wird ein guter Tag morgen. Hier ist Leo in 1Live.de. Ich würde vorschlagen, wir trinken alle nochmal einen Schluck, weil es ist wirklich heiß heute. Und ich spiele euch ein paar gute Songs. Sabrina Carpenter unterwegs für euch. Vorher Tyler, Zara Larsson.

Hier ist Leon 1 live, Tiggi, mitten im Wochenende. Und euer Wochenende klingt nach neuen Sounds. Gestern frisch rausgekommen, dieser Track von Kauter. Übrigens, viele wissen nicht, Kauter war vor 6 Jahren im Fernsehen. Das war, bevor sie Musik gemacht hat, war sie Schauspielerin in der RTL Plus Show Gangstars. Das war eine kurzlebige Schauspielkarriere, to be honest. Aber zum Glück, weil als Sängerin finde ich sie deutlich besser. Das ist ihr neuer Track. Ein Popsong mit ein bisschen einem orientalischen Beat und dreisprachig. Deutsch, Französisch und Arabisch. Trilingual. Das ist richtig was für schlaue Leute. Das ist neu von Kauter. Heißt Ich hasse. Läuft jetzt hier in einem

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1: Neu von Kauter, ich hasse in 1Live.de. So, der Song wird sich auf jeden Fall jetzt mal direkt auf mein Handy runtergeladen. Und den werde ich so oft auf Repeat hören. Ich bereue es jetzt schon. Ich werde mir den komplett versauen. Aber das ist nicht euer Problem. Hier ist 1Live.de, Justin Bieber, Nicki.

0: Ich find's so maximal lustig, dass keiner in den USA diesen Songtext versteht.
1: Du bist gut genug.
0: Aber trotzdem gerade super viral und alle unsere Handys klingen gerade gleich, wenn wir durch Reels wischen, dann klingt es immer nach diesem Track Blumengarten mit Kitschkrieg und Shirin David. Gut genug, kam Ende Mai raus, ist bei uns natürlich schon länger beliebt und jetzt entdecken auch die Amis diesen Song für sich selbst. Blumengarten und Kitschkrieg waren jetzt auch in den USA und mein Cosmo-Kollege Jan begleitet sie gerade, der ist nämlich befreundet mit der Band. Ja Jan, sind die jetzt komplett Fame in den USA?
2: Das fühlt sich auf jeden Fall so an. Also egal, ob im Restaurant oder auf der Straße, Leute erkennen, vor allem Sänger Ryan, quatschen ihn an oder wollen Fotos machen.
3: Love that song.
4: Hey, thank you so much.
3: Where are you guys from?
4: Germany, Cologne, Germany.
3: Germany?
4: Yeah, man.
3: That's dope.
2: Also aus Cologne, Germany nach New York City, USA und dass die hier gerade mitten in Manhattan auf der Straße erkannt werden, das wundert ja nicht. Stars wie Lizzo posten TikToks damit, die brasilianische Nationalmannschaft oder auch K-Pop-Star Felix.
0: Ja.
2: Die Woche war gut genug ja auch der Song mit den meisten Shazams weltweit.
0: Okay, das ist crazy. Aber die, natürlich seid ihr jetzt nicht nur in den USA, um Selfies zu machen und so. Warum sind Blumengarten überhaupt da?
2: Ja, weil der Song gerade so viral in den USA geht, gibt es natürlich auch viel Interesse von Medien, die sich fragen, was hat das eigentlich mit diesen Deutschen, mit Kitschkrieg und mit Blumengarten auf sich?
0: Ja.
2: Und es soll noch einen Remix mit einem US-Star geben. Daran wird gerade geschraubt. Wer und wann? Dazu gibt es jetzt noch keine Infos.
0: Okay.
2: Aber wir können ja einfach alle mal träumen, wen wir uns auf dem Song so wünschen würden.
0: Ja, ihr werdet es auf jeden Fall hier erfahren in 1Live.de. Kommt bitte schnell wieder zurück nach Köln, okay? Lasst euch nicht gerade von New York überzeugen.

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1: Wir haben 18 Uhr, ich bin Denise Potzkai. In Venezuela helfen seit heute auch deutsche Rettungsteams bei der Suche nach Verschütteten. Bei den Erdbeben sind bisher mindestens 920 Menschen gestorben. Laut UNO werden landesweit noch gut 50.000 Menschen vermisst. 1Live-Reporterin Jenny Barke sagt, die Suche nach Verschütteten läuft, die Zeit wird aber knapp.
2: Noch immer fehlt es vielerorts an Räumfahrzeugen. In der besonders schlimm betroffenen Region La Guaira suchen die Menschen in den Überresten der Trümmer teils mit bloßen Händen nach Verschütteten.
1: Aus Deutschland helfen Einsatzkräfte vom THW. Sie haben moderne Suchtechniken und Spürhunde mitgebracht. Die tagelange Hitze wirkt sich in NRW inzwischen auf das Stromnetz aus. Seit gestern kommt es in Duisburg zu kleineren Stromausfällen. Im Rhein-Erft-Kreis waren gestern rund 12.000 Menschen zwischenzeitlich ohne Strom. Wie es dazu kommt, dazu Marion Sendka.
3: In Duisburg heißt es von den Versorgern, dass Bauteile im Stromnetz durch die Hitze verschleißen oder dass Isolationen durch die Wärme aufbrechen können. Die Folge ist dann oft ein Kurzschluss. Seit gestern wird in Duisburg am Stromnetz gearbeitet. Es werden zum Beispiel defekte Kabel und andere Teile ersetzt. Im Rhein-Erft-Kreis fiel der Strom aus ähnlichen Gründen aus. In Kerpen brannte dann noch dazu eine Trafostation.
1: Bisher gehen die Ermittler davon aus, dass sich die Station einfach überhitzt hat. Ähnlich war es in Bonn, da brannte eine Trafostation und in Teilen der Stadt fiel der Strom aus. Der Hitzerekord von gestern wurde heute wohl erneut gebrochen. Nach vorläufigen Daten des Deutschen Wetterdienstes hat eine Wetterstation in Sachsen-Anhalt heute Nachmittag 41,5 Grad gemessen. Es ist der zweite Tag in Folge, dass in Deutschland eine neue Höchsttemperatur gemessen wurde. Gestern wurde schon der Hitzerekord aus 2019 geknackt. In Ungarn hat es heute eine große Pride-Parade durch die Hauptstadt Budapest gegeben. Viele Teilnehmer forderten vom neuen Ministerpräsidenten Moccsa, dass die Regierung sexuelle Minderheiten nicht weiter als schädlich darstellt. Auf die Parade in Ungarn wurde heute auch im Ausland besonders geschaut. Der alte Präsident Orbán hatte sie letztes Jahr verboten.
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1: Der Deutsche Wetterdienst warnt heute Abend vor Unwettern. Es kann starke Gewitter, Starkregen und auch Hagel geben. Vor allem in den Kreisen Coesfeld, Recklinghausen, Unna, Warendorf, in Dortmund und in Hamm. Dazu heute Abend noch bis zu 35 Grad. Morgen erst sonnig und Richtung Abend auch wieder unwetterartige Gewitter. Dazu in Dortmund 32 Grad, in Gelsenkirchen und Bergheim 33 und Bielefeld und Aachen kommen auf 34 Grad. Am Montag kühlt es dann zumindest ein bisschen ab, 24 bis 28 Grad.
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6: Ja, ich sag's euch, wir beten gerade, dass das Gewitter kommt hier im 1Live Digi Studio. Soll heute Abend noch gewittern und wir sind auf jeden Fall ready für, okay. Hier ist der Grund, warum selbst eure Freundin dieses Jahr WM guckt. Weil der WM-Song ist von Burna Boy und Shakira's Jetzt.

0: Also ich habe bisher immer gedacht, man muss sich entscheiden, entweder zocken oder lesen. Aber jetzt kommt Gesa aus dem Digi-Team um die Ecke und sagt, das ist kompletter Bullshit, diese Entscheidung.
1: Naja, ganz so ist das nicht, ne? Aber zumindest habe ich einen Tipp für alle, die bei der Frage zocken oder lesen sich immer fürs Zocken entscheiden würden.
0: Ja.
1: Probiert es mal mit RPG-Literature oder auf Deutsch mit Rollenspiel-Literatur.
0: Okay, wie muss ich mir das vorstellen? Weil ich meine, ein Buch ist ja immer noch ein Buch. Also normalerweise kann man in einem Buch ja nicht zocken.
1: Na, das fühlt sich aber fast so an, als würde man es spielen, denn diese Bücher sind wirklich genauso wie so ein Rollenspiel aufgebaut. Also erinnern von der Logik, vom Aufbau, von der Sprache wirklich an so Games wie Skyrim, Diablo, Gothic oder auch an World of Warcraft.
0: Okay.
1: Du begleitest einen Helden, der meist ungeplant in einem Online-Rollenspiel landet. Und dann geht's eben darum, Quests zu bestreiten, seine Fähigkeiten zu steigern, die Inventarliste zu füllen und natürlich auch darum, möglichst viele Monster oder ähnliches zu erledigen. Also diese Bücher lesen sich im Grunde genauso, als würdest du in einem Gaming-Livestream hängen.
0: Okay, das klingt interessant, diese RPG-Literature. Aber ist das jetzt neu?
1: Das ist nicht wirklich neu, erlebt aber gerade noch mal wieder so einen kleinen neuen Hype. Und zwar wegen der Buchreihe Dungeon Crawler Karl.
0: Okay, und ob das genauso gut ist wie alle beliebten Games, wie Cyberpunk, Assassin's Creed und so weiter, das klären wir gleich nach zwei Tracks hier in 1 Live Digi.

0: Dominik Feig in 1 Live Digi am Samstagabend. Und wir sprechen über Zocken ohne PC oder Konsole. Klingt sehr gesund. Und ich spreche von RPG Literature. Das sind Bücher, die so aufgebaut sind wie Videospiele. Gesa aus dem Digi-Team. Ein Buch aus diesem Genre heißt Karls Doomsday Scenario. Worum geht's da?
1: Also erstmal, die Erde wurde von Aliens eingenommen. In einem Moment ist alles, was ein Dach hat, eingestürzt. Und die wenigen Überlebenden, die es noch gibt, die werden von Aliens gezwungen, an so einer intergalaktischen Spielshow teilzunehmen. Oh. Heißt, sie müssen sich durch einen Dungeon voller Monster und Fallen kämpfen und dabei auch noch hoffen, dass die Zuschauer sie so spannend finden, dass sie Lust haben, sie zu sponsern.
0: Erinnert auch so ein bisschen an Tribute von Panem, finde ich gerade. Und dieser Karl aus dem Titel, der ist die Hauptfigur.
1: Genau, gemeinsam mit der Katze Princess Donut. In Bad 1 mussten sie ein Tutorial durchlaufen, haben sich erste Skills drauf geschafft, Sonderfertigkeiten bekommen. Ja, und jetzt in Band 2 beginnen die richtigen Spiele. Dafür landen sie in so einer Großstadtruine und werden direkt vor ihren ersten Quest gestellt. Sie müssen jetzt herausfinden, was es mit dem mysteriösen Wanderzirkus auf sich hat.
0: Also ein Buch wie ein Videospiel. Und Gesa, ganz im Ernst, das soll Spaß machen?
1: Tatsächlich, ja, aber das ist ziemlich viel Spaß. Da ist es jetzt alles irgendwie absurd, aber ganz egal, Karl und Donut, die sind wirklich ein super unterhaltsames Duo und auch generell erzählt der Autor mit ganz, ganz viel Witz, baut jede Menge cooler Ideen ein und was hier jetzt im Band 2 ganz gut gelungen ist, man taucht viel tiefer in die Geschichte ein, erfährt auch mehr zu den Hintergründen dieser Spielshow.
0: Cool.
1: Also Band 1 war mehr noch so, ja, klassischer Überlebenskampf, ganz viel Action und hier gibt es jetzt auch mehr Story, also fand ich richtig gut.
0: Und das Gute ist ja auch, ihr zockt quasi ein Game, ohne dass die Batterie vom Controller leer wird. Und das ist eigentlich eine sehr gute Sache. Karls Doomsday-Szenario. Das Buch gibt's jetzt im Handel. Hier ist 1 Live Digi mit Leo.

45 Grad. Also nicht draußen, sondern in eurem Auto. Der ADAC hat eine kleine Warnung rausgeschickt und sagt, pass auf in euren Autos. Wenn sie in der Sonne stehen, nach einer halben Stunde in der Sonne sind sie in eurem Auto über 45 Grad. Aber ihr wisst ja selbst, ne, lasst niemanden im Auto zurück, auch keine Haustiere und so, niemanden da sitzen lassen. Und ich hoffe, wenn ihr gerade Auto fahrt, dass eure Klimaanlage auf low, low, low, low eingestellt ist. Wir machen weiter am Samstagabend in 1 Live Digi. Addison Rae läuft gleich und vorher, okay, passt auf euch, das ist

Hier ist Leo in 1 Live.dg. Und ich muss euch eins sagen, R&B ist zurück. Und der Beweis ist dieser Track von Kelani und Usher. Wenn ihr diesen Sound feiert, dann hört euch mal Kelanis Album an. Das ist im Frühling rausgekommen. Heißt genau wie sie, Kelani. Da bekommt ihr sehr viele Tracks, die diesen Sound haben. Dieser Track ist auch aus dem Album. Super schöner Vibe. Es klingt sehr warm, es klingt sehr entspannt und ich finde, Kelanis Stimme funktioniert so gut mit Ushers Stimme. Shoulda Never heißt dieser Track, läuft jetzt hier in 1

0: Aber jetzt mal kurz Real Talk in 1Live.de. Kennt ihr so Leute, wenn ihr euch mit denen trefft, die euch keine einzige Frage stellen? Hasse ich. Kennt ihr das aus? Ihr quatscht mit denen, die fragen euch nix. Ihr müsst auch Interesse haben an eurem Gegenüber. Ich finde, es gibt nichts Schöneres, als wenn Leute mir erzählen, was sie gerne machen. So, ich frage die, so, was machst du gerne, wofür brennst du? Und die erzählen es mir. Diese Chance habt ihr übrigens auch in 1Live.de. Schickt uns eine Sprachnachricht. Sagt uns, was macht ihr gerne? Wofür brennt ihr in eurem Leben? Philippa hat uns eine Sprache geschickt. Designt gerne ihren eigenen Schmuck.
1: Wenn ich an anderen Menschen die Dinge sehe, die ich irgendwann mal erschaffen habe, dann ist das ein total schönes Gefühl und gibt mir so eine Art Sinn. Vor allen Dingen, wenn ich meine Schmucksachen verkaufe, merke ich richtig, wie sehr es mich glücklich macht, dass andere sich selber damit ein Stückchen besser ausdrücken können. Daher würde ich eigentlich sagen, dass meine Leidenschaft es ist, Kleidung oder Schmuck herzustellen. Und die stelle ich bestenfalls dann auch noch aus alten Materialien her. Ich liebe das, alten Dingen neues Leben zu verpassen. Also mein Schmuck besteht hauptsächlich aus Edelstahl und ist sehr chromy und silberig. Und wenn es dann auch mal genug Zeit gibt für ein größeres Projekt, stelle ich auch sehr gerne Kleidung her. Es gibt ein Projekt, meine Idee war, aus Secondhand-Schals ein Kleid zu machen. Dann habe ich jetzt vor 2 Monaten endlich dieses Kleid, ja, in so einem fast barocken Stil genäht. Das war total cool, weil ich über Jahre mir diese Idee geschaffen habe und das dann wirklich so geworden ist, wie ich mir vorgestellt habe.
0: Okay, ich hoffe, sie macht irgendwann auch einen Etsy-Shop auf. Ich würde auf jeden Fall von Philippa kaufen. Philippa hat es vorgemacht. Und jetzt seid ihr dran, sagt uns, was ist eure Passion, eure Sprachnachricht jetzt rüberschicken in der 1Live-App. 1Live.

0: Infos. Um 19 Uhr mit Denise Potzkei. Der Kölner Rettungsdienst arbeitet heute am Limit. Es gibt so viele Einsätze, dass die Feuerwehr auf zusätzliche Rettungswagen und Notärzte angewiesen ist. Rettungssanitäter Florian Linden sagt, auch für ihn eine neue Situation.
1: Das ist schon relativ einmalig jetzt für meine Dienstzeit, dass wir trotz der zusätzlichen RTWs, die wir in Dienst genommen haben, so eine hohe Auslastung haben. Also diese hohen Einsatzzahlen, diese vielen Patienten.
0: Allein in den letzten 24 Stunden musste die Kölner Feuerwehr 7 bewusstlose Menschen überhitzt aus ihren Wohnungen holen. Am Silbersee bei Haltern am See ist es heute zu Chaos gekommen. Laut ersten Schätzungen sind da heute wohl bis zu 12.000 Menschen hingekommen. Als Live-Reporter Noah Brümmelhorst hat sich die Lage vor Ort angesehen.
2: Der Sand ist kaum noch zu sehen. Überall stehen Menschen, überall sind Schirme aufgebaut. Und das bedeutet natürlich viel Arbeit für die Betreiber, aber auch für die Sicherheitskräfte, die hier vor allen Dingen diesen Besucherandrang auf den Parkplätzen koordinieren müssen.
0: Auch die DLRG war am Silbersee im Dauereinsatz. In Venezuela sind mittlerweile rund 1.600 internationale Rettungskräfte eingetroffen, um die Menschen nach den schweren Erdbeben da zu unterstützen. Aus NRW sind 48 Helfer vom Technischen Hilfswerk in der Hauptstadt Caracas. In dem Katastrophengebiet wird für jetzt noch Verschüttete die Zeit knapp. Harter Alkohol wie Rum oder Wodka soll nächstes Jahr teurer werden. Laut einem Bericht des Redaktionsnetzwerks Deutschland soll der Liter Reinalkohol 20% mehr kosten. Schon klar war, dass die Steuer auf Sekt, Likör und Alkopops ab dem 1. Januar steigt. Nicht betroffen sind Wein und Bier. Das Gesundheitsministerium will durch die Mehreinnahmen die finanzielle Lage der Krankenkassen verbessern. Radrennfahrerin Franziska Koch aus Mettmann ist wieder deutsche Meisterin im Straßenrennen. In einem spannenden Schlusssprint im Thüringer Wald holte Koch damit bereits ihren dritten deutschen Meistertitel hintereinander. Morgen Mittag sind dann die Männer an der Reihe.
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0: Der Deutsche Wetterdienst warnt heute Abend vor Unwettern. Es kann starke Gewitter geben, heftigen Starkregen und auch Hagel. Dazu bleibt es aber weiter ziemlich heiß, auch heute Abend noch bis zu 35 Grad. Morgen früh ziehen die Gewitter erstmal ab, es bleibt dann aber auch weiter heiß. Im Winterberg 29 Grad, in Waldbröl und Mönchengladbach 32 und in Düren und Leverkusen 34 Grad. Am Montag kühlt es dann zumindest ein bisschen ab, 24 bis 28 Grad.
4: Also to be honest, ich bin überrascht, dass die Radiotechnik noch funktioniert hier im 1 Live Digi Studio bei der Hitze. Ich hoffe, das bleibt so die nächste Stunde, weil eine Stunde bin ich noch hier für euch. Sonst habe ich früher Feierabend. I mean, hat ja auch nichts gegen. Tame Impala jetzt für euch. Das ist Jenny Dracula.

Hier ist Leo und 1Live Diggi am Samstagabend. Wer von euch braucht ein bisschen neue Musik dieses Wochenende? Hab einen Track für euch, der gestern rausgekommen ist von Gracie Abrams. Ein Song, der mich so ein bisschen erinnert an so Highschool-Filme. Vor allem im Chorus. Es fühlt sich rebellisch an. So ein bisschen nach Ich gegen die Welt. Ich kann mich da voll reinfühlen. Aber ich bin auch happy, dass ich nicht mal so bin. Muss ich auch zugeben. Was viele nicht wissen, der Papa von Gracie Abrams ist J.J. Abrams. Der Typ, der die neuesten Star Wars Filme gemacht hat. Ein Big Name in Hollywood. Sie ist also quasi mit Star Wars und Hollywood aufgewachsen. Ich bin aber froh, dass ihre Musik nicht klingt wie der Soundtrack von Star Wars. Das ist der neue Track von Gracie Abrams. Heißt Look at My Life. Habt ihr zuerst gehört? In 1Live Diggi.

0: Dua Lipa, Don't Start Now on 1Live.de am Samstagabend. Schön, dass ihr Radio hört und nicht einen Podcast. Ist aber auch nichts falsch dran. Was ist die perfekte Podcast-Länge? Ich finde, 30 Minuten ist so perfekt für eine Autofahrt. 2 Stunden ist perfekt, wenn ihr so weiter... Oder wenn ihr Zug fahrt, 2 Stunden. Aber dieser Podcast hier ist perfekt für whenever, für zwischendurch. Neu in 1Live.de. Wir haben jetzt den kürzesten Podcast der Welt. 1 Minute lang. 1 Minute, das heißt, der geht eigentlich immer. Eure Hosts sind TikToker Saskia Fröhlich und Luisa Charlotte Schulz. Ist übrigens auch ein Podcast, der niemals einen Sponsor bekommen wird, weil der ist einfach zu kurz. Keine Zeit für Werbung. Hier ist die neue Folge.
1: Saskia, was ist das Widerlichste im Freibad?
2: Ey, lass uns doch einfach eine Top-3-Liste machen.
1: Oh ja, gute Idee. Ich würde sagen, auf Platz 3 ist auf jeden Fall Rasur.
2: Widerlich.
1: Ekelhaft. Ich war wirklich gerade im Freibad und da war eine Frau unter der Dusche, in der öffentlichen Dusche draußen, ne, direkt da am Becken, die hat sich einfach die Achseln rasiert.
2: Einfach kein Schamgefühl.
1: Nee.
2: Krass. Ich würde sagen, Platz 2 ist vielleicht für manche Leute eher der Platz 1, aber Platz 2 ist für mich ins Becken pissen.
1: Ja, auf jeden Fall. Und es machen zu viele. Weil wir wissen ja jetzt auch überhaupt, dass Schwimmbad so nach Schwimmbad riecht, hat ja damit zu tun, nicht, dass es, man denkt nämlich, es riecht nur nach Chlor, es riecht aber nach der Verbindung von Pisse und Chlor.
2: Richtig.
1: Und von Hautschuppen und Chlor.
2: Und Schweiß. Bah. Leute, warum schwitzt ihr denn im Sommer im Freibad, ihr Ekligen? Platz 1 ist Pflaster. Widerlich. Kranke Scheiße, wirklich. Oh. Verbot für Menschen, die Pflaster am Körper tragen. Ihr dürft nicht ins Freibad.
1: Wirklich, Petition hiermit aufgerufen, bitte unterschreibt die. Hört auf, Pflaster im Freibad zu tragen.
2: Oder verletzt euch einfach nicht im Sommer, ihr Loser.
1: Ja, ihr Vollidioten. So, tschüss.

So, kein Doomscroll mehr für mich. Hier ist Leon1Live.de. Instagram ist wieder deinstalliert auf meinem Handy seit heute. Doomscrolling ist einfach zu viel geworden. Mal schauen, wie lange ich es durchhalte. Aber der Sommer fängt ja auch gerade erst an. Und to be honest, ich will meinen Sommer nicht am Bildschirm verbringen. Deswegen haben wir ein paar Dinge, die ihr in Real Life machen könnt diesen Sommer, die nichts mit dem Handy zu tun haben. Sprechen wir gleich drüber.

0: Euch ab morgen macht draußen sein wieder Spaß. Bis zu 12 Grad kälter als heute Morgen in Deutschland. Perfektes Wetter, um euch in einen Park eurer Wahl zu chillen. Und damit euch dabei nicht langweilig wird, hat Joanna ein Spiel für euch rausgesucht. Es spielt in dieser Welt, in der Herr-der-Ringe-Welt und heißt das Herr-der-Ringe-Stichspiel. Joanna, wie geht das Spiel denn?
1: Wie sich das für Hobbits und die Gefährten gehört, spielen wir hier als Gruppe zusammen. Also jeder spielt einen Charakter aus der Herr-der-Ringe, zum Beispiel eben Gandalf. Und wir alle müssen unsere Handkarten loswerden, indem wir die richtigen Karten spielen. Also wenn du grün spielst, muss ich auch grün spielen und so weiter, kennen wir. Aber wir dürfen uns dabei nicht absprechen.
0: Okay, also klingt auf jeden Fall ein bisschen nach Streitpotenzial, wenn da jemand eine Karte ablegt, die mir da die ganze Strategie zerschießt, ne?
1: Richtig, aber ich muss ganz ehrlich sagen, genau das macht's halt so spaßig. Und so spielt man dann so nach und nach in 18 Kapiteln diese Geschichte vom ersten oder mittlerweile auch vom zweiten Herr der Ringe-Buch nach.
0: Okay, noch eine wichtige Frage, wenn ich jetzt dieses Spiel kaufe und mit in den Park nehme, kann ich das schnell erklären oder ist das zu kompliziert?
1: Also es ist ein bisschen komplizierter als jetzt Uno oder so, weil pro neuem Kapitel kommen neue Charaktere oder Fähigkeiten dazu. Aber ehrlich, es ist richtig flott erklärt und man checkt's auch schnell.
0: Okay, kleiner Kritikpunkt. Es ist ein bisschen teurer als andere Kartenspiele, 20 bis 30 Euro, wenn ihr es online bestellt. Aber Joanna sagt, es lohnt sich für euren Sommer das Herr der Ringe Stichspiel. Viel Spaß im Park.

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Es ist 1 Live der Gegend. Teach me, baby. Also Autotune muss man können. Autotune kann richtig kacke und fake klingen. Es kann aber auch richtig geil klingen. Und bestes Beispiel, dieser neue Song von Drake mit einer Melodie aus den 2010ern von Lecky Lee und darauf Drakes autogetunte Stimme. Sehr, sehr cooler Sound. Achtet mal gleich drauf, ob ihr den Song von Lecky Lee wiedererkennt, nur anhand der Melodie. Das ist neu von Drake für euren Samstagabend. Track heißt Janice. Jetzt.

0: Info. Um 20 Uhr mit Denise Potzkei. Die tagelange Hitze wirkt sich in NRW inzwischen auf das Stromnetz aus. Seit gestern kommt es in Duisburg zu kleineren Ausfällen. Im Rhein-Erft-Kreis waren gestern rund 12.000 Menschen zwischenzeitlich ohne Strom. Wie es dazu kommt, dazu Marion Sendker.
1: In Duisburg heißt es von den Versorgern, dass Bauteile im Stromnetz durch die Hitze verschleißen oder dass Isolationen durch die Wärme aufbrechen können. Die Folge ist dann oft ein Kurzschluss. Seit gestern wird in Duisburg am Stromnetz gearbeitet. Es werden zum Beispiel defekte Kabel und andere Teile ersetzt. Im Rhein-Erft-Kreis fiel der Strom aus ähnlichen Gründen aus. In Kerpen brannte dann noch dazu eine Trafostation.
0: Bisher gehen die Ermittler davon aus, dass sich die Station einfach überhitzt hat. Ähnlich war es in Bonn. Da brannte eine Trafostation und in Teilen der Stadt fiel der Strom aus. Der Hitzerekord von gestern wurde heute wohl erneut gebrochen. Nach vorläufigen Daten des Deutschen Wetterdienstes hat eine Wetterstation in Sachsen-Anhalt heute Nachmittag 41,5 Grad gemessen. Es ist der zweite Tag in Folge, dass in Deutschland eine neue Höchsttemperatur gemessen wurde. Gestern wurde schon der Hitzerekord aus 2019 geknackt. In Venezuela sind gut 1.600 Rettungskräfte aus dem Ausland angekommen, auch aus Deutschland. Sie helfen bei der Suche nach Verschütteten. Für viele Angehörigen gibt es auch traurige Gewissheit. Die Zahl der Toten ist auf mehr als 1.400 gestiegen. Laut Hilfsorganisationen sind die ersten 72 Stunden entscheidend, um Verschüttete noch lebend retten zu können. In der Türkei sind in den letzten Tagen fast 180 Menschen in U-Haft gekommen. Darunter sind laut einer türkischen Menschenrechtsgruppe Journalisten, Anwälte, Lehrer und Studenten. Die Türkei richtet übernächste Woche ein wichtiges internationales Treffen aus. Zum NATO-Gipfel kommt unter anderem US-Präsident Trump. Radrennfahrerin Franziska Koch aus Mettmann hat sich zum dritten Mal hintereinander den deutschen Meistertitel im Straßenrennen geholt. Sie setzte sich bei 35 Grad durch auf einer Strecke, die nur wenig flache Abschnitte hatte.
2: Die Zielgerade war sehr tricky, weil es leicht bergauf geht. Deswegen habe ich sozusagen gewartet, bis ich dann meinen Punsch gegeben habe. Von daher war es für mich perfekt.
0: Franziska Koch gilt als Mitfavoritin für die Straßenrad-Weltmeisterschaften im September. Die wird in Montreal in Kanada ausgetragen.
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0: Der Deutsche Wetterdienst warnt heute Abend vor Unwettern. Es kann starke Gewitter, Starkregen und auch Hagel geben. Vor allem in den Kreisen Coesfeld, Recklinghausen, Unna, Warendorf, in Dortmund und in Hamm. Dazu heute Abend noch bis zu 35 Grad. Morgen dann erst sonnig und Richtung Abend auch wieder unwetterartige Gewitter. Dazu in Winterberg 29 Grad, in Witten und Monschau 32, Düsseldorf und Troisdorf kommen auf 34 Grad. Am Montag kühlt es dann zumindest ein bisschen ab, 24 bis 28 Grad.
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4: Genau.

Nipsey Hussle und Bino Rideau mit dem Tune Sacrifices habt ihr gerade gehört. Das Ganze ist ein weiterer Vorbote für das zweite posthume Album von Nipsey Hussle, Prolific. Das wurde im Jahr 2017 aufgenommen und erscheint jetzt am 14. August 2026. Ich bin sehr gespannt auf den Sound, denn aus der Zeit gab es

Sound von Tierra Whack. Die hat vergangenes Wochenende ihr neues Album Whack's Museum rausgebracht und aus diesem spiele ich euch jetzt den Track Sirens. Übrigens ein richtig gutes Album, hört da sehr, sehr gerne rein. Tierra Whack, Siren, brandneu für euch jetzt hier in der 1Live Hip-Hop Session.

Rin mit dem Rap City Freestyle 2.0 habt ihr gerade gehört. Richtig gerader Rap-Track von Rin und ich feiere es total. Und das war im Übrigen quasi die B-Seite seiner neuen Single Nostalgia is Killing Me. Und die A-Seite oder Track 1 war Odyssey featuring Schmidt. Richtig guter Track und den hört ihr jetzt. Odyssey, Rin und Schmidt, brandneu für euch hier in der 1Live Hip-Hop Session.

mich zu einer kleinen Runde R&B für euch und die wird eröffnet von zwei Hochkarätern, aka The Dream und Usher. Temper heißt der Track von den beiden, den ihr jetzt hört. Brandneuer Sound für euch hier in der 1Live Hip-Hop Session.

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Und damit bin ich raus. Wünsche euch ein wunderschönes Wochenende. Bitte passt auf euch auf, baut keine Scheiße, seid lieb zueinander, bleibt gesund und schaltet nächste Woche wieder ein. In der Nacht von Freitag auf Samstag 0 bis 1 Uhr zur nächsten Ausgabe der Hip-Hop-Session in 1 Live. Ich freue mich sehr auf euch. Bis dahin, bleibt sauber. Mein Name ist DJ Maxi. Tschüss.

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2: Die Nachrichten mit Frank Wörner. Guten Abend. Die massive Hitze hat in Nordrhein-Westfalen weite Teile des Lebens betroffen. In Dormagen musste ein Seniorenheim geräumt werden, weil die Klimaanlage ausgefallen war. In Kerpen und Bonn haben Trafostationen gebrannt. Der Bahnbetreiber National Express hat viele Regionalexpresslinien vorübergehend eingestellt. Mittlerweile fahren erste Züge wieder. Claudia Kleinert aus dem ARD-Wetterkompetenzzentrum erklärt die Hintergründe dieser Hitzewelle.
3: Das ist wirklich schon zurückzuführen auf Klimaveränderungen, Klimawandel und vor allen Dingen eine so lang andauernde Hitzewelle, die wir jetzt haben. Auf sowas werden wir uns in Zukunft häufiger einstellen und vor allen Dingen auch besser vorbereiten müssen. Das, was wir jetzt gerade erleben, das ist wirklich sehr extrem und das sehr früh im Jahr. Und ob der Sommer jetzt wirklich so heiß bleibt, kann kein Mensch wirklich sagen. Soweit kann man nicht nach vorne gucken. Sicher ist allerdings, dass wir eher in Zukunft mit sehr trockenen und deutlich zu warmen Sommern rechnen müssen.
2: In NRW hat es heute 4 Badetote gegeben. Im Rhein-Herne-Kanal ist ein 6-jähriger Junge ertrunken. Ein älterer Mann kam im Schiedersee im Kreis Lippe ums Leben. Dort ist Baden verboten. Am Angermunder See in Düsseldorf starb ein 41-Jähriger. Und aus dem Baldeneysee in Essen konnten Taucher einen 19-Jährigen zunächst retten. Er starb jedoch später im Krankenhaus. Die Steuer auf Schnäpse und Spirituosen wie Rum, Wodka und Korn soll nächstes Jahr steigen. Den entsprechenden Gesetzesentwurf hat das Bundesfinanzministerium jetzt fertiggestellt, hält ihn aber noch zurück. Das Redaktionsnetzwerk Deutschland berichtet allerdings von einer Steuererhöhung um ein Fünftel. Der serbische Präsident Vucic will vorzeitig zurücktreten. Seine Amtszeit endet regulär nächstes Jahr im Mai und er darf nicht nochmal als Präsidentschaftskandidat antreten. Erwartet wird, dass Vucic eine vorgezogene Parlamentswahl anordnet und dann für das Amt des Ministerpräsidenten in Serbien antritt.
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2: Wegen der Hitze war der Rettungsdienst in Köln überlastet. Löschfahrzeuge waren als Unterstützung unterwegs. Marion Sendker, WDR aktuell.
4: Seit gestern fanden die Rettungskräfte in Köln 7 Menschen bewusstlos in ihren Wohnungen. Alle waren lebensbedrohlich überhitzt mit einer Körpertemperatur von mehr als 42 Grad. Laut der Kölner Feuerwehr gibt es gerade so viele Einsätze, weil die Hitze schon seit Tagen anhält und der Körper kaum zur Ruhe kommen kann. Der Sprecher der Feuerwehr sagte aber auch, dass die Menschen trotzdem noch zu wenig trinken und sich zu viel bewegen würden.
2: Und wir schauen auf das Wetter in Nordrhein-Westfalen. Bis zum Morgen ziehen einige Gewitter durch, teils mit Starkregen, Hagel und Sturmböen. Bei tropisch warmen Tiefstwerten von 25 bis 21 Grad. Tagsüber ist es erst sonnig, bevor sich am Nachmittag dann neue, teils wieder heftige Gewitter bilden. Es wird aber nicht mehr ganz so heiß. In Nettersheim 31 Grad, in Bottrop 32 und in Siegen werden im Tagesverlauf bis zu 35 Grad erreicht. Das war WDR aktuell.
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